0: Das Dschungelcamp, ich bin ein Star, holt mich hier raus, nicht alles echt, oft tränenreich, Teil 2 zum Thema, was sagen die Sterne?
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2: Löwe, wer angibt, hat mehr vom Urwald. Er hält sich hier für den König der Tiere, dabei gibt es im Dschungel gar keine Löwen. Und so hofft die Großkatze vergeblich auf Sonderbehandlung wie Palmblattwedeln oder Luxusfutterrationen. Wenn der nun Starallüren herauskehrt, dann macht ihm das Leben Termitenfeuer unterm Hintern und seine Käfer muss er auch selber poolen. Jungfrau, unsaubere Methoden. Wie die Jungfrau zum Kinde ist der Hygienefanatiker in ganz andere Umstände gekommen, als er sich bei der Buchung des Natururlaubes ausgerechnet hat. Die kritische Nörgelei fängt bei der mangelnden Reinlichkeit an und hört nicht auf, bis mit jeder Unzulänglichkeit des Dschungelalltags systematisch aufgeräumt ist. Waage. Niedrige Ekelschwelle. Igitt, wie unappetitlich die Waage solche Wuseleien findet, die man mit manikürten Fingernägeln sowieso nicht anfassen mag. Vom Verspeisen ist gar nicht zu reden. Heuschrecken an Fliegenschiss auf Blätterteller könnte man ihr in einem stilvollen Ambiente ja vielleicht servieren, aber doch nichts, was mit dem Bauch im Schmutz gekrochen ist. Skorpion, die Schlange im Schlafsack. Wer so unverfroren im reptilienverseuchten Sumpf tief gründelt, den graust es wohl vor gar nichts. Weil er gerne giftige Machtspielchen wie Stich oder Stirb veranstaltet, geht ein Skorpion mit Vipern, Natter und anderen Lebensbedrohlichkeiten ins Bett. Aber meistens endet die gemeinsame Nacht tödlich für das Getier.
0: Die letzten 4 Sternzeichen nach Elton John, Nikita.

0: Bitteschön, nach Elton John die letzten vier Sternzeichen zum Thema Dschungelcamp.
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2: Schütze. Super Survival. Vielleicht hilft positives Denken ja auch gegen Tropenkrankheiten, Krötengift oder Würgeattacken. Auf jeden Fall findet der Schütze alles Oberklasse im Unterholz und überlebt fast immer. Das Größte sind für ihn Elefanten, Urwaldriesen oder übermäßig farbenprächtige Vögel. Je bunter und fremdartiger das Abenteuer, desto besser. Steinbock. Ein Bett im Dornfeld. Wer eine feste Schale hat, braucht kein weiches Lager. Steinböcke ziehen einfach klare Grenzen aus lianengestrickten harten Matten zwischen sich und dem kratzigen Gestrüpp. Zur Sicherheit stellen sie den wilden Tieren nachts Jagdverbotsschilder vor die gierigen Nasen. Pff, als ob die Lust auf so einen trockenen Knochen hätten. Wassermann. Spinnen für Spinner. Der begnadete Erfinder macht die Dschungelbewohner mit seinen wirren Ideen ganz kirre. Er baut selbstreinigende Toiletten aus Mistkäfern, hält sich Flugfrösche wegen der Frischluftbewegung und vernetzt mit gesponnenen Fäden von Baum zu Baum eine Hängeschaukel. Wassermänner haben das gewisse Etwas eben auch im Urwald. Fische. Der mit dem Krokodil schwimmt. Urwaldmärchen wie aus Tausend und einer Dschungelnacht mit farbigen Nebelregenbogen, verwunschenen Lichtungen und einem Meer traumhafter Orchideenblüten möchten Fische erleben. Sie ernähren sich von Luftwurzeln und Liebe, Beeren oder Früchten, damit sie keinem Tierchen etwas zuleide tun. Umgekehrt klappt das leider nicht immer.
0: Nächsten Sonntag ein neues Horoskop.

zumindest alles. Mehr kann man eigentlich nicht sagen. Mehr muss man nicht sagen. Denn das war's für heute. Hab eine feine Woche. Bis nächsten Sonntag. Ich bin raus. Gutes Nächtle.

Ja, und los legen wir natürlich mit Rodeo Wave und Dancing in the Rain. Ja, das müssen wir nicht unbedingt haben, obwohl der Boden natürlich etwas Regen braucht, das ist klar.

weiter geht's hier natürlich mit Alpenherz. Komm, wir tanzen durch die Nacht. Ja, durch die Nacht tanzen, das wird wahrscheinlich schlecht. Weil morgen früh müssen ja die meisten wieder raus, um auf Arbeit zu gehen und das bunt bedruckte Papier anzuschaffen.

wie gesagt, Musikwünsche werden auch von meiner Seite erfüllt, auch wenn sie nur mal reinkommen. Kein Problem, macht man natürlich selbstverständlich. Und zwar wurde hier gewünscht, Little Ma Kissy mit Daddy ist auf der Autobahn. Ja, ein Titel aus dem Jahre 1989, also schon etwas älter. Mein Kind.

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Ja, weiter geht's hier mit Glenn Moore und Country Kuduro Bootscott. Ja, das ist so mal ein bisschen was anderes, was ich heute an Country Musik rausgesucht habe, wie sonst immer. Ja, man muss ja irgendwo ein bisschen abwechslungsreich bleiben.

hier geht's natürlich weiter mit Johnny Cash, seinen Ghost Riders oder Riders in the Sky. Aber diesmal etwas in aufgemotzter Version, weil es muss ja irgendwo ein bisschen in meine Sendung passen.

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4: Im Studio Christiane Hampe. Schönen guten Morgen. Wer bekommt in diesem Jahr den Friedensnobelpreis? Zu den Favoriten zählen Papst Leo oder auch der Internationale Strafgerichtshof. Heute wird bekannt gegeben, wer die Auszeichnung erhält. Fast 300 Kandidaten und Organisationen stehen auf der Liste. Die Rentenreform der Bundesregierung lässt wohl länger auf sich warten als geplant. Kanzler Merz geht laut Bild nicht mehr davon aus, dass der Bundestag das Paket noch bis Jahresende verabschiedet. Imme Kasten.
5: Ja, und damit dürfte auch der ursprünglich geplante Start zum 1. Januar kaum noch zu schaffen sein. Bis Ende des Jahres soll nun die Reform erstmal durchs Bundeskabinett gehen. Der Beschluss im Bundestag könnte sich bis ins Frühjahr verschieben. Vor allem bei der abschlagsfreien Rente nach 45 Beitragsjahren gibt's zwischen Union und SPD noch Klärungsbedarf.
4: In Berlin starten heute die Sondierungen für ein rot-grün-rotes Regierungsbündnis. Die drei Parteien haben im Vorfeld verbindliche Regeln abgemacht, wie sie mit Vorfällen zu Antisemitismus und organisierter Kriminalität in den Fraktionen umgehen wollen. Das hat die Sondierung erst möglich gemacht. Nach den tödlichen Schüssen auf zwei Behördenmitarbeiter in der Oberpfalz ist der mutmaßliche Schütze festgenommen worden. Spezialkräfte überwältigten den 60-Jährigen, der sich in seinem Haus verschanzt hatte. Die tödlichen Schüsse waren bei einer Waffenkontrolle gefallen. Nach den anhaltenden Schülerprotesten in Frankreich will die Regierung jetzt 3000 Vertretungslehrer organisieren. Das hat der französische Bildungsminister angekündigt. Allein gestern gingen landesweit mehr als 70.000 Menschen auf die Straße, um für bessere Lernbedingungen zu protestieren. Die XXL-Länderspielpause ist vorbei. Heute geht die Bundesliga wieder los. Zum Start des 5. Spieltags ist gleich Tabellenführer Borussia Dortmund gefordert. Gegen Bremen will der BVB seine Siegesserie fortsetzen. Los geht's um 20.30 Uhr.
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6: Mit KI-Support. Viele Wolken gibt's heute früh und von Westen her kommt Regen rein. Später wird das dann eher unbeständiger mit Schauern. Vereinzelt kann auch mal ein Gewitter dabei sein. Dazu werden es heute 10 bis 16 Grad, im Süden und Südosten auch mal bis 18 Grad. Morgen meist Sonne und Wolken, oft trocken, an der Küste weiter Schauer, maximal 19 Grad.

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2: Der King of Rock'n'Roll, Mr. Elvis Presley, the girl of my best friend, machte den Opener meiner Sendung.
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2: Endlich ist Freitag. Endlich Freitag. Der 9. Der 9. Oktober 2026. Ihr hört wie immer die Sendung Der Morgen mit Gernot. Live montags bis freitags von 6 bis 9 Uhr. Und nicht live als Wiederholungssendung oder Aufzeichnung. Gerne auch so benannt. Von 3 Uhr in der Nacht bis 6 Uhr ran immer davor, ne? Vor meiner Live-Sendung. Auch diese hier wird wiederholt. Dann am Montag früh um 3 Uhr ist sie zu hören. Wir haben 6 Uhr und 7 Minuten, ihr Lieben. Meine Sendestunde ist strukturiert, ja, streng. Zum Anfang der Stunde gibt es Nachrichten, Sport und Wetterbericht, wie ihr ja mal gehört habt hier bei mir. Ne? Dann in der 20. Sendeminute ein kleiner Beitrag, um halb dann die Wetteraussichten und 10 nach halb gucken, wer heute Geburtstag hat. Musikalischer seit der stete Wechsel von deutsch in nicht deutsch gesungenem Liedgut, dazwischen die aktuelle Uhrzeit, wie eben schon erwähnt, und dann das alles immer im Wechsel. Genau, nach Elvis, dem King of Rock'n'Roll,

Hören wir was Deutsches von Petula Clark. Die sangen nämlich auch einige Titel in Deutsch ein, ne? Unter anderem den wir jetzt hören. Casanova Bacimi. Ja, ja, ja, von wann ist der eigentlich? Anfang der 60er, ja, ich wollte schon sagen, richtig. 62, da ist er her. Ihr wisst ja, bei mir gibt's gestandene Unterhaltungsmusik der 50er, 60er, 70er und 80er Jahre. Ein ganz klein bisschen ein Blick über den Tellerrand. Manchmal gibt's da die Ausnahme der Regeln. Na, jetzt erstmal Petula Clark und einen kräftigen Schluck aus der großen Tasse von meinem Heißgetränk. Moin, moin, ihr Lieben. Danke fürs Einschalten.

0: Casanova Batch Batch.
1: Casanova Batch Batch mit Petula Clark, die man sonst eigentlich aus dem englischen Branche her mehr kennt, oder Jungle vielmehr gesagt. 6 Uhr und 11 Minuten haben wir es, 4 Minuten vor Viertel 7. Hier, ja, selbst The Cure sind aufs Wochenende eingestellt. Friday, I am in love. Dem kann ich mich tatsächlich nur anschließen. The Cure.
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0: Den gefällt der Freitag. Mir auch. Friday, I am in love. The Cure. Hier in der Sendung der Morgen mit Gernot um 6:15 Uhr. Genau 6:45 oder auch 6:15 genannt. Jetzt gibt's noch wieder mal so einen Titel. So mit Tische über Bänke. Nee, was für ein Ding? Nein, mit über Tische und Bänke rüber. Ja, tanzend und brüllend, mitsingend, feiernd. Das ist der passende Titel dazu. Das ging damals also wirklich immer mit Toni Marshall seinen Songs. Diesmal ist dran die schöne Maid. Gleich in wenigen Sekunden geht's los.
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0: Stimmungskanone aus den 60er, 70er oder 80er Jahren. Toni Marshall und die Schöne Maid. Da gibt's doch so eine Remix-Variante. Heute hauen wir auf die Schöne Maid. Ja, gibt's tatsächlich wirklich. Ohne Quatsch. Naja, na klar, man hat es versucht, an diesen Hit dann anzuknüpfen. Aber ja, hat es ja gar nicht nötig gehabt. Er hat ja so viele Hits gehabt und stimmungsvolle Mucke. Ja, ja, ja, ja. Heute würde man sagen, Ballermann-Musik. Ja, naja, ja. Hinkt ein bisschen der Vergleich, aber man könnte es in ähnliche Richtung durchaus stecken, ja? Okay, wir haben 6 Uhr und 20 Minuten, 10 Minuten vor 6:30. Jetzt hören wir den Beitrag, den versprochenen. Und dann tatsächlich, so wie ich vorige Woche schon sagte, wir hörten da nämlich vorige Woche die deutsche Variante von Dalia Lavi. Ich wollte nur mal mit dir reden und voila, da sagte ich noch, die englische Variante singt Stevie Wonder. I just call it to say I love you. Und wie ich meinen Radioprogramm hier so kenne, wird es wahrscheinlich in den nächsten Tagen genau diesen Titel rausrücken. Und da ist er auch schon. Aber erst der Beitrag. Ein gehörnter Italiener hat das Liebesspiel seiner Frau mit einem Arbeitskollegen im Büro live am Telefon verfolgen können. Die 38 Jahre alte Beamtin Giovanna und ihr Verehrer hatten im Eifer des Gefechtes versehentlich gleich zweimal auf die Wahlwiederholung ihres Handys gedrückt. Am Ende der Leitung lauschte der betrogene Ehemann, wie die italienische Zeitung Corriere della Sera am Dienstag berichtete. Wutschnaubend stürzte der 41-Jährige in das Büro und gab seiner Frau ein paar schallende Ohrfeigen. Arbeitskollegen alarmierten die Polizei. Der Liebhaber hatte Glück im Unglück. Er war vor dem Auftritt des Ehemanns gegangen.
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0: cha-cha. Stevie Wonder, I just called to say I love you. Ein Dauerbrenner damals gewesen. Der lief tatsächlich in den Radios über mehrere Wochen damals rauf und runter. 6 Uhr und 26 Minuten haben wir es. 4 Minuten vor 6:30. Jetzt gibt es den ersten deutschen Rap-Titel. Ja, ohne Quark. Wirklich. Und den gab es 1980. Ihr hört richtig. Ich erzähle keinen Müll, sonst ja, aber diesmal nicht. Ne? Der Frank Laufenberg ist ein Radiomoderator, Thomas Gottschalk ist bekannt und Manfred Zecksauer zum Beispiel vom Musikladen, ne, ebenfalls bekannt. Die drei haben sich zusammengetan und haben Rappers auf Deutsch, ja, Rappers Deutsch unter dem Namen GLS United gemacht, ja, der erste deutsche Rap-Song.
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Chuck Berry heizte höllisch ein, er spielte Johnny B. Goode. 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

0: Der erste deutsche Rap, ja, bestehen die drei auch drauf? Tatsächlich war es auch wirklich so, ne? 1980, ja, ich habe mich wirklich nicht versprochen. Ihr Lieben, wir haben es 6 Uhr und 31 Minuten, eine Minute nach 6:30. Wir hören jetzt das Wetter und ein paar Verbrauchertipps schließen sich an und dann gibt's Hot Chocolate mit No Doubt About It. Ach, was schön aber auch. Erst das Wetter und dann Al Brown. Ja, ach was, also den habe ich aber sehr gerne gesehen. Ach ja, im Musikladen oder in der Disco mit Ilja Richter. Ah, das waren schon schöne Zeiten.
1: Mit KI-Support. Viele Wolken gibt's heute früh und von Westen her kommt Regen rein. Später wird das dann eher unbeständiger mit Schauern. Vereinzelt kann auch mal ein Gewitter dabei sein. Dazu werden es heute 10 bis 16 Grad, im Süden und Südosten auch mal bis 18 Grad. Morgen meist Sonne und Wolken, oft trocken, an der Küste weiter Schauer, maximal 19 Grad.

0: Der gut tanzende Al Brown mit seiner Formation Hot Chocolate, No Doubt About, No Doubt About It. So war es richtig. 6 Uhr und 37 Minuten, 7 Minuten nach halb 7. Na, dann spielen wir noch einen schönen deutschen Schlager, nämlich von Roland Kaiser, Wohin gehst du? Und dann wenden wir uns den Geburtstagskindern des Tages zu.
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Dann gucken wir mal, wer am 9. Oktober Geburtstag hat oder hätte. Unter anderem Gene Lennon, ja, der US-amerikanische Musiker, der Sohn von John Lennon. Der wird heute schon 51 Jahre alt. Merkt euch das jetzt mal, ja? 9. Oktober, ne? Gene Lennon, der Sohn von John Lennon. Und nun schön weiter zuhören. Achtung, geht los. Des Weiteren, der britische Politiker und ehemalige Premierminister David Cameron wird heute 60 Jahre alt. Herzlichen Glückwunsch auch da. Dann die Tina Ruland, deutsche Schauspielerin, wird heute auch ebenfalls ganze 60 Jahre alt. Des Weiteren haben wir auf der Agenda die Dingsbum hier. Dichter nehmen ist auch vorbei. Da haben wir es. Die France Gall, ne? Die französische Sängerin. Sie hätte heute auch Geburtstag gehabt, ist aber im Alter von 70 Jahren 2018 verstorben. Und warum solltet ihr euch das merken? Warte mal, geht gleich los. Erstmal John Entwistle, ja, der britische Musiker, Rockband The Who, ja, der hätte heute auch Geburtstag gehabt. Und jetzt kommen wir noch mal dazu, warum ihr euch das merken solltet, ne? Mit Gene Lennon. Ja, ganz einfach. Der Papa von ihm, John Lennon, der hätte nämlich am selben Tag Geburtstag gehabt. Ja, viele wissen das gar nicht. 1940 geboren, ihr wisst, wurde er ermordet. 1980 im Alter von nur 40 Jahren. Ne? Dem widmen wir jetzt auch die musikalische Geschichte, beziehungsweise der darf jetzt singen. Der britische Musiker und Mitbegründer der legendären Beatles, John Lennon, darf jetzt singen in Solomanier. Und zwar mit einem sehr, sehr schönen Titel, ein bisschen was fürs Herz, Woman. Ja? Da ist er. Herzlichen Glückwunsch allen anderen Geburtstagskindern, die heute Geburtstag haben, auch. Bitteschön.

0: Ja, da war die Welt damals sehr traurig, ne? Wie er 1980 ermordet wurde. Kaltblütig erschossen tatsächlich, ne? John Lennon, aber heute hätte er Geburtstag gehabt und durchaus einen Grund zum Feiern, ne? Mit Sicherheit wäre er noch, also biologisch auf jeden Fall noch am Leben gewesen. Und wer weiß, was er uns noch für schicke Musik kredenzt hätte. Jetzt gibt es ein bisschen eine Weisheit, hätte ich jetzt weiter gesagt. Eine Weisheit, die das Leben schreibt, und zwar von Chris Roberts. Mit Liebe durch den Winter. 6:47, 6:47, 7:45. Alle, die jetzt los müssen auf Maloche, wünsche ich ein schönes Loch im Hemde. Wir hören uns dann Montag wieder. Denn jetzt müssen sehr, sehr viele los, weil sie ja arbeiten müssen. Hier ist der Chris in wenigen Sekunden zu hören.
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0: auch so eine Art Mitklatscher, ne? Der hat aber auch immer so eine schönen Mitklatsch-Songs gesungen damals. Chris Roberts mit Liebe durch den Winter. Der ist allerdings noch weit in der Ferne. Der kommt ja erst noch, ne? Um 20. nochmal, 19. Dezember oder so geht's erst los, ne? Lena Meyer-Landrut singt ihren berühmten Song Satellite jetzt hier um 6.52 Uhr, 8 Minuten vor 7.
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0: Lena Meyer-Landrut mit ihrem ESC-Titel Satellite. Wir haben 6 Uhr und 55 Minuten, 5 Minuten vor 7. Wir hören jetzt gleich die Nachrichten, Sport und Wetterbericht in kompakter Variante, wie ihr es gewohnt seid. Immer zur vollen Stunde. Bis ran an die Solchen hören wir noch Hermann Hoffmann. Ich zeige dir mein Paradies, ja, wo es noch Bier und Wodka gibt. Ja, ja, ja, ihr könnt ein bisschen schmunzeln bei dem Text. Ha, bis gleich.
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2: Im Studio Christiane Hampe. Schönen guten Morgen. Heute wird bekannt gegeben, wer in diesem Jahr den Friedensnobelpreis bekommt. Und auch dieses Jahr geht es dabei mal wieder um Donald Trump. Hanna Messerschmidt.
3: Ja, dass der US-Präsident die Auszeichnung haben will, ist ja länger bekannt. Und weil er sie bisher nicht bekommen hat, hat er in der Vergangenheit ja das Nobelkomitee und quasi ganz Norwegen gleich mit wüst beschimpft. Auch dieses Jahr dürfte Trump trotz Nominierung keine Chancen haben. Als Favoriten gelten dagegen unter anderem Papst Leo, der Internationale Strafgerichtshof oder die Hilfsorganisation Save the Children.
2: Die Rentenreform der Bundesregierung lässt wohl länger auf sich warten als geplant. Kanzler Merz geht laut Bild nicht mehr davon aus, dass der Bundestag das Paket noch bis Jahresende verabschiedet. Imme Kasten.
4: Ja, und damit dürfte auch der ursprünglich geplante Start zum 1. Januar kaum noch zu schaffen sein. Bis Ende des Jahres soll nun die Reform erstmal durchs Bundeskabinett gehen. Der Beschluss im Bundestag könnte sich bis ins Frühjahr verschieben. Vor allem bei der abschlagsfreien Rente nach 45 Beitragsjahren gibt's zwischen Union und SPD noch Klärungsbedarf.
2: Nach den tödlichen Schüssen auf zwei Behördenmitarbeiter in der Oberpfalz ist der mutmaßliche Schütze festgenommen worden. Spezialkräfte überwältigten den 60-Jährigen, der sich in seinem Haus verschanzt hatte. Die tödlichen Schüsse waren bei einer Waffenkontrolle gefallen. Nach den anhaltenden Schülerprotesten in Frankreich will die Regierung jetzt 3000 Vertretungslehrer organisieren. Das hat der französische Bildungsminister angekündigt. Allein gestern gingen landesweit mehr als 70.000 Menschen auf die Straße, um für bessere Lernbedingungen zu demonstrieren. Nach der Länderspielpause rollt ab heute wieder der Ball in der Bundesliga. Als erstes empfängt Tabellenführer Borussia Dortmund Werder Bremen. Der BVB ist als einziges Team bisher noch ohne Punktverlust. Anstoß ist um 20.30 Uhr.
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5: Mit KI-Support. Viele Wolken und Regen gibt es heute. Nur im Süden bleibt es lange trocken und freundlich. Später lässt der Regen im Nordwesten nach. Dann kommen eher mal Schauer runter. Ab und zu ist auch ein Gewitter dabei. Dazu liegen die Höchstwerte bei 10 bis 18 Grad. An der Küste und in den Bergen wird's stürmisch. Morgen dann Sonne und Wolken, meist trocken, maximal 19 Grad.

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0: Und nein, das war nicht der King of Rock'n'Roll. Das war nicht Elvis Presley. Man könnte es denken, ja, hört sich auch verdammt ähnlich an. Ist er aber nicht. Und den Titel selber hat Ted King tatsächlich auch gesungen, ne? Suspicions. Aber das war er nicht. Nein, Terry Stafford war das eben mit Suspicion als Opener der zweiten Stunde meiner Sendung.
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0: Endlich ist der Freitag da. Der wohlersehnte letzte Arbeitstag in der Woche. Jetzt gibt's 2 Tage nichts tun, Beine hoch, Amerika und so was alles war. Wunderbar, wunderbar. Freitag, der 9. Oktober 2026 und wie immer hört ihr die Sendung Der Morgen mit Gernot live. Montags bis Freitags von 6 bis 9 und nicht live, dann in der Nacht von 3 bis 6 Uhr immer die Wiederholungssendung vom Vortag. Diese hier auch ist am Montag dann zu hören. Zur vollen Stunde, wie immer, beginnt die Sendestunde bei mir mit den Nachrichten, Sport und Wetterbericht in kompakter Variante. In der 20. Sendeminute so ungefähr haben wir einen kleinen Beitrag, um halb dann die Wetteraussichten und 10 nach halb schauen wir, wer heute Geburtstag hat. Musikalischerseits der Fairnessfilter, immer scharf geschaltet bei mir. Seit über 7 Jahren spiele ich einen deutschsprachig gesungenen, gefolgt von einem nicht deutschsprachig gesungenen Titel. Dazwischen die aktuelle Uhrzeit und zack ist der Drops so gut wie lutscht. 7 Uhr und na gleich 8 Minuten, ein paar Sekündchen fehlen noch, dann haben wir es 8 Minuten nach 7 und nach Terry Stafford in Englisch hören wir was Deutsches. Michelle beschreibt das 100.000 Volt Gefühl, wobei sie 100.000 Volt sagt. Ja, ich weiß, jetzt kommt wieder die Leier, dass es falsch ist. Ja, ist es ja auch falsch. Ja, mathematisch völlig falsch, ne? Die Maßeinheit, die muss ja dazu gesagt werden, ne? Die Zahl heißt nicht 100.000, sondern 100.000. Aber es singt sich halt nicht, ne? Und deswegen heißt das Ding hier bei ihr 100.000 Volt Gefühl. Na gut. Oder Michelle hat nicht aufgepasst. Nee, Quatsch. Michelle kann ja nichts dafür. War ja der Text da gewesen. Michelle singt's nur. Gernot, spiel den Titel und halte die Klappe. Das stimmt.

0: Michelle mit ihrem 100.000 Volt Gefühl um 7 Uhr und 11 Minuten, 4 Minuten vor Viertel 8 haben wir es in der Zwischenzeit. Den Titel Take Good Care of My Baby, ja, im Original von Bobby Wee, Dick Brave and the Backbeats haben das Ding auch gesungen und, ja, war mir nicht bekannt bis vor kurzem, Chris Norman, ja, der Frontsänger der ehemaligen Formation Smokey, ja, oder bei, also früher noch war so, ne, der hat den Titel auch eingesungen. Hören wir uns mal an. Take Good Care of My Baby von Chris Norman.
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0: Ach, der Chris, der hat's auch wirklich drauf. Der kann auch singen, was er will, das haut immer hin. Ne? Ähnlich wie Dieter Bohlen. Wenn der den Stift in die Hand nimmt und fängt an, einen Titel zu komponieren, dann wird das was. Ne? Und so hier geht's ähnlich beim Chris Norman. Take good care of my baby. Um 7:15, viertel acht haben wir's oder auch viertel nach sieben genannt. Jetzt gibt's was für unsere Kleinen, beziehungsweise für unsere Älteren, die das Ding gesehen haben. In der Hitparade beim Dieter Thomas Heck und jetzt immer noch schmunzeln werden. Die Rede ist von Vater Abraham und das Lied der Schlümpfe. Genau. Nehmt ihr die Mädchen mit ins Bett? Ja, wir machen sie rund und fett. Gernot, die Sendung bleibt jugendfrei. Ja.
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0: Das war ein Riesenhype damals mit den kleinen blauen Figürchen. 77, 78 war es bis heute. Der hält bis heute an. Du kriegst bis heute immer noch diese Schlumpfengeschichte wieder rein ins Neue reingehoben und zu kaufen kriegst du auch noch alle. Ne? In der Zwischenzeit haben manche komplette Sammlungen richtige Werte, ja, gigantische Werte. Vater Abraham, das Lied der Schlümpfe. 7 Uhr und 21 Minuten damals, 9 Minuten vor halb 8. Jetzt gibt's den versprochenen Beitrag und dann flotte Mucke mit Cyndi Lauper und Schiebab. Alan Redpath, unter Akne leidender britischer Jugendlicher, ist wegen seiner Pickel von der Armee ausgemustert worden. Ein Sprecher des Verteidigungsministeriums in London sagte am Montag in der Sun, Rekruten müssen Tarnfarbe und Gasmaske tragen und das kann Akne verschlimmern. Redpath, der seit Kindertagen für das Soldatenhandwerk schwärmt, versteht die Welt nicht mehr. Können Soldaten mit Pickeln etwa nicht kämpfen? Die meisten Kinder haben doch Pickel. Soldat zu werden ist das Einzige, was ich will. Redpath habe den körperlichen Eignungstest bei der Musterung glänzend bestanden. Und schon sein Vater und sein Großvater hätten der Königin unter Waffen gedient. Sein Hausarzt hält die Akne für zu geringfügig, um sie zu behandeln. Immerhin, ein Trost bleibt ihm. Wenn die Akne weggeht, darf er wiederkommen, versprach der Ministeriumssprecher.
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0: Genau so ist es. Cindy Loper und Chibab. Schöne, flotte Mucke zum Wachwerden hier am frühen Morgen in der Sendung Der Morgen mit Gernot. Wir haben es 7 Uhr und 26 Minuten. Das macht genau ausgerechnet. Warte, ich nehme Taschenrechner. 7 geteilt durch 26 ist gleich 4 Minuten vor 7:30. Prima. Pepe Lienhardt Band und die besingen jetzt die Swiss Lady. Guck an.
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0: Das war die Pepelin-Hart-Bänder. Damals ging das Ding tatsächlich immer rauf und runter. Also in den Radios hörte man das da, in den Ortsansässigen, hätte ich beinahe gesagt. Ich kann mich entsinnen. Und das über Jahre hinweg bestimmt noch. Selbst heute bei Sendern, die gesetztere Musik spielen, ja, Unterhaltungsmusik, hört man diesen Song noch. Bei meinem auch. Ha, da läuft das Ding auch. Pepelin-Hart-Band und Swiss Lady. Wir haben 7 Uhr und 30 Minuten, ganz genau halb 8, auch Halbzeit der Sendung der Morgen mit Gernot. Wir wenden uns jetzt dem Wetter zu und ein paar Verbrauchertipps und dann gibt's die Bee Gees. Ayo, ayo. Aber erst das Wetter.
1: Mit KI-Support. Viele Wolken und Regen gibt es heute, nur im Süden bleibt es lange trocken und freundlich. Später lässt der Regen im Nordwesten nach, dann kommen eher mal Schauer runter, ab und zu ist auch ein Gewitter dabei. Dazu liegen die Höchstwerte bei 10 bis 18 Grad, an der Küste und in den Bergen wird's stürmisch. Morgen dann Sonne und Wolken, meist trocken, maximal 19 Grad.

0: Die Bee Gees mit guter Laune Musik am frühen Morgen. Ayo, ayo. Der hat so gut eingeschlagen, dass die Formation Be Free das Ding auch nochmal aufgenommen hat. In der Neuzeit hätte ich jetzt beinahe gesagt. War das in den... Oh, weia, ich weiß gar nicht. Jetzt habe ich kleine Bildungslücke. Ich überlege gerade, wann die den gesungen haben. Also die Bee Gees ist klar in den 1970, aber Be Free, war das in den 90ern oder 80ern? Da bin ich jetzt... ich würde sagen, das war in den 90ern. Ist auch egal, ist eine schöne Nummer, spielt keine Rolle und deswegen wurde es auch mal fremd aufgenommen. Und warum auch nicht? 7 Uhr und gleich 35 Minuten haben wir es. 5 Minuten nach 7:30. Las Vegas ist mal wieder dran. Der singt einen Titel vom King of Rock'n'Roll, Devil in the Sky, und das ganze Ding in Deutsch. Rex Gildo hat ihn auch gesungen. Ja, ist aber schon ein bisschen länger her. Und bei Lars aus der Neuzeit. Hier ist er.
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0: You're the Devil in the Sky im Original vom King of Rock and Roll und hier in der deutschen Fassung mit Lars Vegas. Du bist kälter noch als Eis. Wir haben 7 Uhr und 38 Minuten, 8 Minuten nach halb 8. Spielen wir noch einen kurzen und dann gucken wir mal, wer heute Geburtstag hat. Die Beatles sind angesagt mit A Hard Day's Night.
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Am 9. Oktober hat oder hätte Geburtstag unter anderem Gene Lennon, der Sohn von John Lennon, der US-amerikanische Musiker, wird heute 51 Jahre alt. Des Weiteren der britische Politiker und ehemaligen Premierminister David Cameron wird heute 60 Jahre alt. Die deutsche Schauspielerin Tina Roland, wird heute ebenfalls 60 Jahre alt. Herzlichen Glückwunsch dafür an dieser Stelle. Des Weiteren haben wir auf der Agenda France Gall. Ja, die singt auch gleich, die France Gall, die französische Sängerin. 1947 geboren, leider verstarb sie 2018 im Alter von 70 Jahren. Wen haben wir noch auf der Pfanne? Den Papa von Gene Lennon. Der hat am selben Tag Geburtstag wie Papa. Das musst du auch erstmal hinkriegen, ne? Der britische Musiker von den Beatles, John Lennon. Ja, der hätte heute auch Geburtstag gehabt. Aber ihr wisst ja, er wurde feige 1980 ermordet. Wie wir ja wissen. Haben wir vorher Stunde schon einen Titel gehört von John Lennon. Jetzt lassen wir France Gall gleich singen. Und ich sag mal, das ist durchaus ihr berühmtester Titel. Ja, wie war das? Wie haben wir Ossis immer gesungen? Zwei Apfelsinen im Jahr und zum Parteitag Bananen. Gernot, du mit diesem kommunistischen Gesangsgut. Ja, nee. Also ich verherrliche das auf keinen Fall, ne? Ja, jetzt kommt diese ewige Diskussion. Nee, die führen wir jetzt nicht aus. Auf jeden Fall die France Gall, die werden wir jetzt würdigen und auch singen lassen mit Abanda. Na, bitteschön.

0: Franz Gall hätte heute Geburtstag gehabt. Abanda, zwei Apfel, sieben im Haar. 7:46, eine Minute nach 7:45 haben wir es in der Zwischenzeit, die leider auch nicht mehr unter uns weilen, Olivia Newton-John hören wir jetzt mit John Travolta zusammen im Grease Megamix. Gleich in wenigen Sekunden geht's los.
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0: Grease Megamix mit John Travolta und der unvergessenen Olivia Newton-John hier in meiner Sendung. Der Morgen mit Gernot. 7 Uhr und 52 Minuten, dann war es 8 Minuten vor 8. Ibo meint, an deiner Stelle nehme ich mich.
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Der unvergessene Ibo an deiner Stelle nehme ich mich. 7 Uhr und na gleich 56 Minuten, ein paar Sekündchen fehlen noch, dann haben wir es 4 Minuten vor 8. Gibt es noch einen Song bis ran an die Nachrichten, Sport und Wetterbericht und dann hören wir uns zur dritten Stunde wieder. Ich würde mich freuen, wenn ihr dran bleibt. John Parr mit dem St. Elmo's Fire, Man in Motion. Hören wir uns jetzt noch an. Schön lieb und artig sitzen, wisst ihr ja, ne, vorm Radio und gespannt zuhören, was der Onkel da im Radio so zu erzählen hat, ja. Auch wenn es Blödsinn ist, spielt keine Rolle. Hier geblieben, ran an, sag ich, und mitgewähnt. So soll's sein.

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2: Im Studio Christiane Hampe. Schönen guten Morgen. Zum Ende der Nobelpreiswoche wird heute bekannt gegeben, wer den Friedensnobelpreis bekommt. Als Favoriten werden unter anderem Papst Leo, der Internationale Strafgerichtshof oder die Hilfsorganisation Save the Children gehandelt. Letztes Jahr war die venezolanische Oppositionsführerin Machado ausgezeichnet worden. Sie hatte ihren Friedensnobelpreis dann symbolisch an US-Präsident Trump weitergegeben. Der gehört auch dieses Jahr zu den Nominierten, hat aber wohl keine Chancen. Linke, Grüne und SPD in Berlin wollen heute weiter über eine mögliche gemeinsame Regierung sprechen. Gestern hatten sich die drei Parteien auf Regeln für den Umgang mit Antisemitismus geeinigt und so die Sondierungsgespräche erst möglich gemacht. Die jüdische Gemeinde in Berlin bleibt skeptisch. Deren Vorsitzender Gideon Joffe sagte in der ARD:
3: Was auf jeden Fall folgen müsste, ist eine Mitgliederbefragung der Berliner Linken. Erst wenn die Mehrheit der Partei diesen Positionen zustimmt, dann besteht die Grundlage für eine eventuelle weitere Gesprächsrunde.
2: Nach den tödlichen Schüssen auf zwei Behördenmitarbeiter in der Oberpfalz ist der mutmaßliche Schütze festgenommen worden. Spezialkräfte überwältigten den 60-Jährigen, der sich in seinem Haus verschanzt hatte. Die tödlichen Schüsse waren bei einer Waffenkontrolle gefallen. Die Rentenreform lässt wohl länger auf sich warten als geplant. Kanzler Merz geht in der Bild davon aus, dass sie bis zum Frühling steht. Ursprünglich sollte alles bis Jahresende durch sein. Vor allem bei der sogenannten Rente mit 63 gibt es noch Streit innerhalb der Regierung. Nach den anhaltenden Schülerprotesten in Frankreich will die Regierung jetzt 3000 Vertretungslehrer organisieren. Das hat der französische Bildungsminister angekündigt. Allein gestern gingen landesweit mehr als 70.000 Menschen auf die Straße, um für bessere Lernbedingungen zu demonstrieren. Die XXL-Länderspielpause ist vorbei. Heute geht die Bundesliga wieder los. Zum Start des 5. Spieltags ist gleich Tabellenführer Borussia Dortmund gefordert. Gegen Bremen will der BVB seine Siegesserie fortsetzen. Los geht's um 20.30 Uhr.
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4: Mit KI-Support. Viele Wolken und Regen gibt es heute. Nur im Süden bleibt es lange trocken und freundlich. Später lässt der Regen im Nordwesten nach, dann kommen eher mal Schauer runter, ab und zu ist auch ein Gewitter dabei. Dazu liegen die Höchstwerte bei 10 bis 18 Grad, an der Küste und in den Bergen wird's stürmisch. Morgen dann Sonne und Wolken, meist trocken, maximal 19 Grad.

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0: Outlanders mit Yellow Rose of Texas war der Opener der dritten Stunde meiner Sendung.
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0: Freitag, der 9. Oktober 2026. Ihr hört die Sendung Der Morgen mit Gernot. Die gibt's live montags bis freitags von 6 bis 9 und unlive von 3 Uhr in der Nacht bis 6 Uhr ran, immer als Wiederholungssendung vom Vortag. Diese Sendung hier hört man dann Montag früh. Das ist jetzt gerade 5 Uhr Peng, ne? 5 Uhr 7, ne? Aber hier ist jetzt Freitag und wir haben es 8 Uhr und 7 Minuten. Zur vollen Stunde, wie immer, Nachrichten, Sport und Wetterbericht in kompakter Variante um 10 vor halb circa, ein kleiner Beitrag um halb, dann die Wetteraussichten mit den Daten vom Wetterfrosch Kurt aus Berlin-Tegel und musikalischerseits der Städtewechsel von deutsch in nicht deutsch gesungenem Liedgut und wie eben schon erwähnt dazwischen die aktuelle Uhrzeit. Sunday ist jetzt dran nach Outlanders. Sunday, dahinter verbirgt sich Dieter Bohlen, ja. Im Englischen gibt's das von der Christopher John Band, I'm a First Class Fool Again. Und wir hören das jetzt in Deutsch. Heut hält mich nichts zu Hause, ne? Und man hört tatsächlich klar und deutlich die Stimme von Dieter Bohlen heraus. Ja, bevor es dann das große Modern Talking gab, gab es den erstmal mit einem Test wahrscheinlich, mit einem musikalischen Test als Sunday. In der Hitparade beim Dieter Thomas Heck war er damit auch zu sehen. Ha, schönen guten Morgen, ihr Lieben, und danke fürs Einschalten.

0: Drei Jahre bevor er dann durchstartete mit Modern Talking, der gute Dieter Bohlen, hat er sich Sunday genannt und heute hält mich nichts zu Hause gesungen. 1981 war das hier, ja? 8:11, 4 Minuten vor 8:45. Jetzt gibt's schöne Mucke mit UB40 und Kingston Town. Bitteschön.
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0: 8.15 Uhr haben wir. Genau. Viertelstunde nach 8. UB40, Kingston Town und jetzt gibt's Nino D'Angelo und Chris Norman zusammen. Ich mach meine Augen zu.
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0: Nino D'Angelo und Chris Norman. Schönes Medley, ne? Deutsch, Englisch, every time in Englisch. Und der deutsche Part dazu. Ich mache meine Augen zu. Wir haben es 8 Uhr und 20 Minuten. Ihr wisst, an der Stelle gibt es dann immer in der 20. Minute den kleinen Beitrag. Und danach hören wir eine schöne Nummer aus den 80ern. Ja, die hört ihr bei mir sehr oft. Ihr wisst ja. Die 80er, die mag ich ganz gerne. Und warum auch nicht? Sydney Youngblood singt Sit and Wait. Ach, was schön. Aber erst der Beitrag.
1: Ein völlig übermüdeter Autofahrer hat seinen Kleinbus mitten auf der Autobahn bei Braunschweig geparkt und ein Schläfchen eingelegt. Auf der A391 verursachte der 30-Jährige am Dienstag einen 2 Kilometer langen Stau, teilte die Polizei am Mittwoch mit. Ein Pannenhelfer schleppte den nicht abgesicherten Wagen schließlich vom Hauptfahrstreifen. Der Tank war leer gefahren. Den Schläfer hatten auch die hupenden Autos hinter ihm nicht wecken können. Die Polizisten brachten den 30-Jährigen zu einem Hotel. Auf der Fahrt schlummerte der Mann im Streifenwagen weiter. Selbst auf dem Fußweg zum Hotel schlief er im Gehen ein, sagte ein Polizeisprecher. Der Mann hatte mehrere Tage lang nicht geschlafen.
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0: Sydney Youngblood und Sate and Rate um 8 Uhr und na, sagt ja, gleich 26. Wir nehmen ja immer die zukünftige Zeit, somit ist es 4 Minuten vor 8:30. Gleich wenden wir uns dem Wetter zu, aber erst gibt's noch kein Schwein ruft mich an, keine Sau interessiert sich für mich. Gernot, das stimmt. Mit wer will schon mit dir telefonieren? Aber vielleicht mit Max Rabe und dem Palastorchester. Kein Schwein ruft mich an.
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0: Max Raabe und das Palastorchester. Manchmal wird es auch anders genannt. Da wird es dann, wie war das? Das Palastorchester mit seinem Sänger Max Raabe. Habe ich auch schon gesehen. Das ist andersrum. So wie man es damals tatsächlich auch immer geschrieben hat in den 20er, 30er Jahren. Ne? Kein Schwein ruft mich an. Wir haben es 8 Uhr und 30 Minuten. Ganz genau 8:30. Der Vetter Frosch Kurt hat mir gerade die Daten geschickt. Du, der ist noch bei. Wahrscheinlich den Text zu schicken. Wir können erstmal die Daten vorlesen. Geht gleich los, das Wetter. Und danach ein paar Verbrauchertipps. Dann gibt es Opus mit Live ist Live. Zunächst gucken wir uns erstmal die Daten der 16 Landeshauptstädte, der 16 Bundesländer an. Ach ja, der Kurt, der macht mich jeden Tag neu schwach. Anstatt der das alles so lässt, wie es war, wie soll ich das vorlesen, Kurt? Hast du dir schon mal den Zeilenumbruch angeguckt? Ich habe eine Idee, lieber Wetterfrosch-Kurt aus Berlin-Tegel. Du wirst mit mir per WhatsApp einsprechen und ich werde den Pfeil hier absenden und dann gucken wir mal, wie du dich machst. Ich versuche das jetzt mal. Zeilenumbruch ist hier ein Witz. Egal. Ja, liegt natürlich an mir, ist doch klar, logisch. Berlin 9 Grad bewölkt, später Regen. Bremen 10 Grad stark bewölkt und Regen. Dresden 8 Grad, teils sonnig, später wolkig. Düsseldorf 9 Grad, Regen und windig dazu. In Erfurt 7 Grad stark bewölkt und Schauer. Hamburg 10 Grad, wolkig, Nieselregen. Hannover leichter Regen, laut Tagesübersicht. 8 Grad später, was? Ach, Kiel 8, also hier war mit dir der Zeilenumbruch. Kiel 8 Grad, wolkig, später Schauer. Magdeburg 9 Grad, leichter Regen, windig. Mainz 8 Grad, leichter Regen, später Schauer. München 7 Grad, überwiegend sonnig. In Potsdam 9 Grad, wolkig, später Regen. In Saarbrücken 5 Grad, überwiegend sonnig und später Regen. In Schwerin 9 Grad, leichter Regen und windig. Und in Stuttgart 6 Grad, überwiegend sonnig. Also, Kurt, guck mal, was hier steht. Hier steht SP und dann, den Rest muss ich mir erraten. Ich denke mal, da steht später oder so. Wolkig. Wiesbaden 7 Grad und leichter Regen. Den Kurt, den werden wir... grillen? Ne? Nur die Froschenkel? Na gut, vielleicht. Wo sind die Übersichten, Kurt? Der macht mich fertig. Kurt, wenn du das nächste Mal kommst mit Gehalterhöhung, ne? Und willst anstatt 3 Fliegen pro Stunde dann 5 haben oder so, vergiss es, da musst du eine von den 3 Fliegen wieder zurückbringen und die wirst du erst zum Leben wieder erwecken und dann, ja, reden wir mal weiter. Soweit zum Thema. Ich wünsche dir ein schönes Loch im Hemde. Du... klebriger Zunge haben nach Fliegenfänger, du. Und nun wie alles angekündigt. Schönes Wochenende, Kurt.
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0: Genau. Live is live. Super. Mit Live-Applaus haben sie auch verdient. Ne? Opus mit ihrem One-Hit-Wonder. Live is live. 8:37 ist es inzwischen. 7:09. Spielen wir noch einen schnuckligen Song und dann gucken wir mal, wer heute Geburtstag hat. Andreas Martin ist dran und der besingt Amore Mio.
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Na dann gucken wir mal, wer heute Purzeltag hat am 9. Oktober. Unter anderem der Sohn von John Lennon. Gene Lennon, der wird heute 51 Jahre alt. Der ehemalige Premierminister und britische Politiker David Cameron wird heute 60 Jahre alt. Die deutsche Schauspielerin Tina Ruland hat ebenfalls das 6. Jahrzehnt erreicht. Herzlichen Glückwunsch an der Stelle dafür. Des Weiteren haben wir France Gall, die französische Sängerin. Die hätte heute auch Geburtstag gehabt. Vorige Stunde hatten wir sie ja mit Albanda singen lassen. Und der Papa von Gene Lennon hat heute auch Geburtstag. Genau, wir kennen ihn alle. John Lennon, 25% der Beatles, der britische Musiker, hätte heute auch Geburtstag gehabt. Und ja, auch biologisch wäre es noch möglich gewesen. Leider, wissen wir ja, ist er feige erschossen worden 1980 von einem Volltrottel, wie wir ja wissen. Ne? Musiklegende John Lennon wird jetzt trotzdem singen für uns. Genau, aus der Konserve und einen seiner schönsten Balladen finde ich sogar, Just Like Starting Over. Wochenlang Platz 1 gewesen im Jahr 1981. Selbst auf meinem damaligen Lieblingsradiosender, RIAS Berlin, Rundfunk im amerikanischen Sektor, in der Sendung Schlager der Woche, freitags um 20 Uhr und montags dann die Wiederholung und umgedreht 20 Uhr mit Lord Knut. Da lief das Ding tatsächlich rauf und runter. Wir genießen ihn nochmal und gedenken an die tolle Musik von John Lennon.

0: John Lennon hätte heute Geburtstag gehabt. Hier einer seiner besten Songs, würde ich sagen. Just Like Starting Over aus dem Jahr 1980. Wir haben es 8 Uhr und 47 Minuten, 2 Minuten nach 9:15. Jetzt gehen wir nochmal ins Deutsche mit einem kleinen Medley von Babalu. Ja, die haben sich auf die Fahne geschrieben, Musik der 50er, 60er Jahre, diese Schlager, die da waren, in einen modernen, tanzbaren Disco-Fox-Rhythmus zu verfassen in Medley-Form. Und das ziehen wir uns jetzt mal rein.
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Babalu mit einem deutschen Schlager-Medley in der Sendung. Der Morgen mit Gernot. 8.53 Uhr haben wir es jetzt, 7 Minuten vor 9. Ich habe heute noch ehrlich gelästert. Warte, ich muss noch lästern. Moment. Da werden sie den neuen Landtagspräsidenten aus Sachsen-Anhalt, hat BMW das Auto, das Dienstauto verwehrt. Und dann schreiben die in die Kommentare darin, ne, ja, der Russenfreund soll sich doch ein russisches Auto holen. Und jetzt stopp, da bin ich dafür. Und wisst ihr auch warum? Er sollte den Tschaika, den Gas 13 oder den Gas 14, einen von den beiden Modellen nehmen. Das ist die Luxuskarosse aus der ehemaligen Sowjetunion und später auch in der Russerei gebaut. Das ist eine Oberklasse-Luxuslimousine. Staatsträchtig, der ein oder andere wird ihn kennen, den Tschaika, ja. Und der dann als Staat, selbst der Präsident Gorbatschow ist mit dem Ding noch durch die Gegend gefahren, ja. Tolle Kiste. Und der hätte Prestige. Da kommt BMW gar nicht hinterher. Mit ihren Siemer können sie vor der Tür gehen. Das ist eine geile Kiste. Gönne ich gerne unserem neuen Landtagspräsidenten von Sachsen-Anhalt. Dann hast du ein richtig Prestige-Auto. Und nicht so ein BMW, bayerischer Müllwagen. Hast du dann nicht. Wir hören noch Boney M. mit Ribbons auf Blue. Und ich darf mich verabschieden. Wünsche euch ein tolles Wochenende. Wir hören uns am Montag ab 6 Uhr wieder. Mit der Lästerei vom lieben Gernot. Wie gesagt, ihr Linkgrünen, ihr habt keine Ahnung, mit wem ihr euch einlasst. Hier, wie immer, die zünftige Verabschiedung. Diener nach links, Diener nach rechts. Tschüss, ihr Lieben. Macht's Schmugge, euer Gernot aus dem wunderschönen Märkisch-Oderland. Ich gehe jetzt erstmal ein bisschen Tschaika fahren. Staatskarosse, geil.

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3: Im Studio Jana Klonikowski. Schönen guten Morgen. Schlechte Wahlergebnisse, schlechte Umfragewerte, stockende Reformen. Darum geht's für die CDU-Spitzen auch heute bei einem Krisentreffen. Am Mittag will Kanzler Merz vor die Presse treten. Ob Merz sogar das Aus als Kanzler droht, dazu sagte der Politikwissenschaftler Albrecht von Lucke bei NTV.
4: Die Probleme sind viel grundsätzlicherer, strukturellerer Art. Wir haben es mit zwei geschwächten Volksparteien zu tun. Und beide Parteien profilieren sich gegeneinander. Das ist das Problem. Und ein bloßer Kanzlertausch würde das Problem nicht lösen. Also insofern glaube ich nicht, dass die Union zu diesem Schluss kommt. Zumal ich nicht den Eindruck habe, dass irgendeiner der Ministerpräsidenten der CDU momentan Lust hätte, den Job des Kanzlers zu übernehmen.
3: 9 Landesagrarminister aus CDU und CSU stellen sich gegen die geplante Zuckersteuer. In einem Brief, unter anderem an Kanzler Merz, heißt es laut Welt, statt mit einer Steuer auf Limos und Co. sollte man über Aufklärung, Bildung und Innovation für weniger Zuckerkonsum sorgen. Die vermeintliche Teilwaffenruhe zwischen Russland und der Ukraine ist offenbar gescheitert. Nach ukrainischen Angaben greift Russland wieder Energieanlagen in der Ukraine an. Mehr dazu von Uwe Schimonek.
5: US-Präsident Trump hatte zuvor angekündigt, beide Seiten würden auf Angriffe auf die Energieinfrastruktur verzichten wollen. Der ukrainische Präsident Zelensky wusste davon aber nichts. Wie er auf X mitteilte, gehen die russischen Angriffe auch ungehindert weiter. Moskau hat vor Wochen angefangen, gezielt Kraftwerke oder Umspannwerke ins Visier zu nehmen. Die Ukraine griff die russische Ölproduktion an. Trump hatte das mehrfach kritisiert.
3: So langsam wird es Zeit für die Winterreifen und noch bekommt man in den Autowerkstätten meist innerhalb weniger Tage einen Termin. Autoexperten empfehlen, den Fachmann die Reifen wechseln zu lassen. Wer bei Schnee und Glätte mit den falschen Reifen unterwegs ist, riskiert Bußgelder und Punkte in Flensburg. In der Fußball-Bundesliga hat der SC Freiburg die Tabellenspitze übernommen. Die Freiburger setzten sich mit 2:1 gegen Schalke durch. Außerdem hat Köln das rheinische Derby gegen Gladbach gewonnen, ebenfalls mit 2:1.
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6: Mit KI-Support. Neblig ist es am Morgen, der löst sich aber flott auf. Danach geht's mit Sonne und Wolken weiter und es bleibt meist trocken. Nur vereinzelt kommt mal ein Schauer runter. Die Höchstwerte liegen bei 12 bis 19 Grad. Morgen gibt's im Süden und Osten wieder Nebel zum Start, später oft freundlich. Sonst eher viele Wolken und ab und zu Regen, maximal 20 Grad.

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0: Guy Mitchell mit Rockabilly machte den Opener meiner Sendung
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0: Da ist er. Der wohl ersehnte Montag? Nein, der doofe Montag. Oh, Montag ist immer doof. Geht mir auch tatsächlich so, ne? Wenn man so 2 Tage frei hatte und so schön gammeln konnte und keine Verpflichtung, hat schon was, wa? Ja, lasst euch die nicht wegnehmen, ne? Da war ja auch eine Zeit lang wieder was da dran und ja, und Sonnabend und Arbeitstag und ja, mit zu und so. Nee. Da sind die in den 60er, 70er Jahren auf die Straße für gegangen. Dass eben die 5-Tage-Woche, also die 40-Stunden-Woche, da kam und dann geht ja sogar runter bis auf Richtung 38-Stunden-Woche. Lasst euch das nicht wegnehmen, ihr Lieben. Das ist unseres, ne? Man kann nicht 7 Tage arbeiten die Woche, ne? Das hat der liebe Gott gesagt, ne? Am 7. Tag sollst du ruhen. Richtig, genau. Wochenende muss sein. Muss sein. Ihr Lieben, meine Sendung, der Morgen mit Gernot, die gibt's montags bis freitags, 6 bis 9 Uhr live. Und nicht live, als Wiederholungssendung, als Aufzeichnung immer am Folgetag von 3 Uhr in der Nacht bis 6 Uhr ran. Und zu hören sind zum Anfang immer die Nachrichten, Sport und Wetterbericht. Ist klar, so starten wir in die Woche, in die Stunde, in die Woche auch. Ja, haben wir gemacht, ist richtig. Dann in der 20. Sendeminute gibt es einen kleinen Beitrag. Um 9:30 die Wetteraussichten und 9:50, so circa plus minus Bang. Gucken wir mal, wer heute Geburtstag hat. Musikalischerseits, wie immer, seid ihr gewohnt, gibt's einen deutschsprachig gesungenen, gefolgt von einem nicht deutschsprachig gesungenen Titel. Dazwischen die aktuelle Uhrzeit und zack ist der Drop so gut wie lutscht. 6 Uhr und 8 Minuten haben wir's. 8 Minuten nach 6. Heute hier am Montag, den 12. Oktober 2026. Und nach Guy Mitchell mit Rockabilly hören wir ja eine schöne Nummer aus der ehemaligen DDR. Die Uralt-Ossis werden das Ding noch kennen. Alle anderen lernen das Ding jetzt kennen, ne? Der Titel heißt Ein himmelblauer Trabant. Ha, gesungen hat das Ding damals die Sonja Schmidt. Wird keiner mehr kennen. Ich schon doch, denn ich bin ja ein alter Sack. Danke fürs zahlreiche Einschalten. Ich sehe, ihr seid hier schon aktiv zu Gange mit den Einschalten und Zuhören. Danke dafür an der Stelle. Los geht's, wir starten in die neue Woche.

0: Na, Hupe geht ja, aber das war nicht die richtige. Die Trabant-Hupe hörte sich anders an. Die Kenner des Trabis, die wissen nicht, dass sich angehört hat. Nein, Gernot, du wirst sie jetzt nicht nachmachen. Nein, mach ich nicht. Ihr Lieben, Terry Stafford singt jetzt Suspicion, ja? Ich überlege gerade, haben wir den schon vorige Woche gehört? Quatsch, das Ding singen ja mehrere. Ja, nicht nur Elvis, sondern hier Terry Stafford auch. Bitteschön.
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0: Terry Stafford und Suspicions. Ja, die Nummer hat definitiv dann auch der King of Rock'n'Roll, Elvis Presley, gesungen und hier mal in dieser Variante. Wir haben 6 Uhr und 15 Minuten, ganz genau Viertel 7 oder auch Viertel nach 6 genannt. Edward Riegers, ja? Kennt ihn noch einer? Nee, nicht? Nee? Vielleicht aus der Eiswerbung. Ich werde jetzt nicht den Namen sagen, welche Eishersteller, das wäre ja Werbung, ne? Wobei, ich habe ja keinen Vertrag, kann ich auch nennen, ne? Mag trotzdem nicht. Na, ihr wisst schon, da der mit L, ne? Und da kennt man den Titel durchaus. Aber es gibt einen kompletten Titel, nicht nur diesen kurzen Ausschnitt in der Eiswerbung, sondern richtig komplett gesungen. So schmeckt der Sommer. Bitteschön. Ja, nochmal ein bisschen Erinnerung, ne? Ja, jetzt wird es nämlich langsam kälter demnächst, wie wir ja merken. Hören wir gleich in wenigen Sekunden.
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0: Edward Rikers oder Rikers, ne? Mit Doppel-E ist doch dann in Englisch. Ja, wobei er ist ja nicht. Lassen wir es. Diese ewige Diskussion. So schmeckt der Sommer und der ein oder andere wird sich mit Sicherheit erinnern können an die Werbung, an die bekannte von der Eissorte. Ihr Lieben, wir haben es jetzt von dem Eishersteller. So ist richtig. 6 Uhr und 20 Minuten haben wir es. 10 Minuten vor 6:30. Jetzt gibt es den versprochenen Beitrag und dann die Baseballs mit einem Titel von Katy Perry, ne? Hot and Cold. Na bitte, aber erst der Beitrag.
1: Und hier noch eine makabere Meldung. Die Magdeburger Polizei hat vor dem Gebrauch eines Koffers mit Leichenschminke gewarnt, der in der Nacht zum Donnerstag beim Einbruch in ein Auto gestohlen wurde. Er gehört einem Mitarbeiter eines Bestattungsunternehmens, teilte der Polizeisprecher mit. Bestandteile des Kofferinhaltes, zu denen Puderdosen, Pinzetten, Augen- und Kiefernformer sowie Schminkpinsel und Make-up gehören, seien mit Leichengiften verunreinigt. Deren Gebrauch sei gesundheitsschädigend.
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0: Katy Perry hat das Ding im Original gesungen und hier von den Baseballs mal ein bisschen in Rockabilly-Kleid gehüllt. Auch nicht verkehrt. Mal ein bisschen anderer Rhythmus in diese Nummer. 6 Uhr und 25 Minuten haben wir es. 5 Minuten vor 6:30. Hören wir noch einen Titel und dann wenden wir uns mal den Wetterdaten zu. Ihr Lieben, wir gehen in die neue Deutsche Wellezeit mit der Formation UKW. Ja? Was haben wir früher mal gesagt? Vorm Radio steht Ulrich kickt Westen. In Anlehnung an Walter Ulbricht, ne? Ja, wir durften ja kein Westradio hören, Gottes Willen. Ja, aber dann also so zurückgeschossen, ne? UKW heißt natürlich Ultrakurzwelle. Wir inzwischen wissen, ne? Ja. Lang ist her. Sommersprossen hören wir von dieser schönen Formation. Durch den Grunewald zum Badestrande. Ach, was schön. Schöne Nummer zum Mitgrölen. Moin, moin, ihr Lieben. Danke fürs Einschalten.
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0: Hey Matrosen haben sie auch noch gesungen, aber hier der ist deutlich bekannter gewesen. Ja? Sommersprossen, UKW aus der schönen neuen deutschen Wellezeit. Wir haben 6:30 Uhr, ganz genau 6:30. Ihr hört die Sendung Der Morgen mit Gernot. Jetzt mit den Wetterdaten, ein paar Verbrauchertipps können sich jetzt anschließen und dann gibt's Sandra mit Everlasting Love. Aber erst das Wetter.
1: Mit KI-Support. Neblig ist es am Morgen, der löst sich aber flott auf. Danach geht's mit Sonne und Wolken weiter und es bleibt meist trocken, nur vereinzelt kommt mal ein Schauer runter. Die Höchstwerte liegen bei 12 bis 19 Grad. Morgen gibt's im Süden und Osten wieder Nebel zum Start, später oft freundlich, sonst eher viele Wolken und ab und zu Regen, maximal 20 Grad.

0: Sandra mit Everlasting Love. Schöne Nummer zum bisschen langsam wach werden. Nicht so flott, so wie der gerne immer. Von 0 auf 100, zack. Wobei, bei mir ist ja von 0 auf 180 schnell, ne? Ja, gebe ich auch zu. Ist aber mein ganzes Leben schon so, ne? Ich war schon immer so ein kleiner Filou. Wenn mir was so in den Kragen kommt, dann bin ich, zack, Hans, Dampf mit Dampf aus den Ohren und aus den Nasen und überall. Da kommt's dann raus. Es gibt ja viele Menschen, die so ähnlich sind, so wie ich. Ich kann so eine Ungerechtigkeit, wenn ich die sehe, kann ich nicht ab. Da werde ich zum Filou, ne? Macht nichts. Der eine so, der andere so. Dem einen kratzt das, eben dem anderen nicht. Der eine ist etwas ruhiger, der andere ist etwas aktiver in seinen Emotionen. So ist es nun mal. Menschen sind unterschiedlich. Alles gut. 6 Uhr und 36 Minuten haben wir. 6 Minuten nach 6:30. Santiano mit ihrem Titel Santiano hören wir. Na, bitteschön.
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0: Santiano mit Santiano. Ja? Schöne Nummer, ne? Kennen wir. Hört sich aber ganz gut an. Shanty, ne? Shanty Rock, so nennt man es so ein bisschen. Ja. Na, okay, wie auch immer. 6 Uhr und 39 Minuten haben wir es. 9 Minuten nach 6:30. Haben wir noch einen schnuckligen Song und dann gucken wir mal, wer heute Geburtstag hat. Olivia Newton-John singt Let Me Be There. Na bitte.
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Gucken wir mal, wer am 12. Oktober Geburtstag hat. Ja? Unter anderem Sönke Möhring, ja, der deutsche Schauspieler und Hörspielsprecher, wird heute ganze 54 Jahre alt. Des Weiteren Hugh Jackman, ja? Der australische Schauspieler, wird heute 58 Jahre alt. Der britische Musiker der Band Status Quo, Rick Parfitt, der hätte heute auch Geburtstag gehabt. Nur ist er im Alter von 68 Jahren 2016 verstorben. Des Weiteren, wen haben wir noch? Ah ja, Luciano Pavarotti, der italienische Tenor. Ja, der hätte auch heute Geburtstag gehabt, verstarb 2007 im Alter von 71 Jahren. Singen lassen wir das Geburtstagskind Dali Alavi, ne? Die israelische Schauspielerin und Sängerin, hätte heute auch Geburtstag gehabt. Sie verstarb im Alter von 74 Jahren 2017. Und was singt sie uns jetzt? Ah, eine schöne Nummer. Die kennen wir aus dem Englischen, ne? Von Billy Joe Spears. Sing me an old fashioned song. Und wir hören jetzt die deutsche Variante von Dali Alavi. Weißt du, was du für mich bist? Allen anderen Geburtstagskindern selbstverständlich auch einen schönen Geburtstag heute.

0: Sing Me an Old Fashioned Song, sang Billy Joe Spears das Ding in Englisch und hier mit dem Geburtstagskind des Tages, Dahlia Lavi, weißt du, was du für mich bist. 6 Uhr und 47 Minuten haben wir, 2 Minuten nach 6:45. Jetzt gibt's eine Nummer, die kennen wir durchaus von dem Sir Dingens. Wie heißt er? Christie, genau. Sir Tony Christie. Chris Roberts singt die auch, aber nicht in Deutsch, sondern ebenfalls in Englisch. Und wie er sich macht mit dieser Variante, hören wir uns an. In wenigen Sekunden geht's los.
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0: Sir Tony Christie im Original und hier mal in der gesungenen Variante von Chris Roberts und sogar in Englisch, ja, hat er auch drauf gehabt. Ja, nicht nur Stimmungsmusik in deutscher Sprache. Die nächste Interpretengruppe braucht man gar nicht viel zu sagen. Die Münchner Freiheit, solange man Träume noch leben kann. Und das Ganze um 6:52, 8 Minuten vor 7.
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So ein steiles Machwerk, wa? Die Münchner Freiheit mit ihrem damaligen Frontsänger Stefan Zauner. Solang man noch Träume leben kann. Was für eine schöne Nummer. Leider aus längst vergangenen Zeiten. So eine schönen Songs gibt's heutzutage nicht mehr. Heute gibt's nur... Was für ein Ding, Gerrit? Na, Nee, also wenn ich da die Charts rauf und runter höre, ich weiß nicht. Da zweifle ich immer wieder an dem Satz, Musik ist eine Geschmackssache. Nee. Es gibt doch verirrten Geschmack. Wir hören Chris Mountains noch und Aino Diaz. Bis ran an die Nachrichten, Sport und Wetterbericht in kompakter Variante, wie ihr es gewohnt seid. Denn wir haben es 6 Uhr und gleich 58 Minuten. Ein paar Sekündchen fehlen noch und dann ist es gleich 7.

0: die Zeit. Es ist 7 Uhr. 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
2: Im Studio Jana Klonikowski. Schönen guten Morgen. Wie geht's weiter mit der CDU? Die Frage steht nach Wahlschlappen, schlechten Umfragewerten und nicht zuletzt auch Kritik an Kanzler Merz seit längerem im Raum. Die Parteispitzen beraten auch heute noch bei einem Krisentreffen über den weiteren Kurs. Am Mittag will Kanzler Merz dann über die Ergebnisse informieren. CDU-Generalsekretärin Franziska Hoppermann sagt, Ziel ist, Vertrauen zurückzugewinnen.
3: Dabei ist die Klausurtagung heute nicht die eine Wunderwaffe, sondern der Beginn eines Prozesses, den wir sowohl in der Bundesregierung und der Regierungspolitik als auch in der Partei beginnen, um zu alter Stärke zurückzufinden und unseren Anspruch als Volkspartei zu untermauern. Darin sind wir uns alle einig und da nehme ich auch ein großes Bedürfnis wahr.
2: Verwirrung um eine Teilwaffenruhe im Ukraine-Krieg. Laut US-Präsident Trump sollen sich beide Seiten darauf geeinigt haben, nicht mehr auf die Energieinfrastruktur zielen zu wollen. In Kiew weiß man davon allerdings nichts. Und laut Präsident Zelensky hat Russland erneut ein Kraftwerk angegriffen. In Mecklenburg-Vorpommern starten heute die Koalitionsverhandlungen für eine mögliche Landesregierung. Die SPD von Ministerpräsidentin Schwesig will mit Grünen und Linken zusammenfinden. Die AfD war bei der Landtagswahl letzten Monat stärkste Kraft geworden, findet aber keinen Koalitionspartner. So langsam wird es Zeit für Winterreifen und noch bekommt man in den Werkstätten meist innerhalb weniger Tage einen Termin. Der Geschäftsführer des Kfz-Gewerbeverbands Schleswig-Holstein, Jan-Nikolas Sonntag, sagte uns, dass es am besten ist, den Fachmann die Reifen wechseln zu lassen. Wenn man das selber macht?
4: Dann muss man gucken, dass man die Reifen richtig aufsetzt. Früher gab es ja so die Regelung, ich tausche quer, vorne links, hinten rechts. Das ist bei neueren Reifenprofilen gar nicht mehr so ohne weiteres sinnvoll und möglich, weil sie auch entsprechend eingefahren sind. Also die Reifen grundsätzlich eher lieber da lassen, wo sie waren. Und dann muss man eben gucken, ob sie noch genug Profil haben. Aber man muss vor allen Dingen natürlich sehen, dass man sie richtig festkriegt.
2: Freiburg bleibt in dieser Bundesliga-Saison ungeschlagen und nach einem 2:1-Sieg gegen Schalke stehen die Freiburger an der Tabellenspitze. Im zweiten Sonntagsspiel gewann Köln das rheinische Derby gegen Gladbach ebenfalls mit 2:1.
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5: Mit KI-Support. Nebel gibt es am Morgen erstmal noch, der löst sich dann aber. Danach geht's mit mal mehr, mal weniger Wolken durch den Tag und nur ab und zu kommt noch ein Schauer runter, sonst bleibt's oft trocken. Dazu liegen die Höchstwerte zwischen 12 und 19 Grad. Morgen startet's teils wieder neblig im Süden und Osten, sonst viele Wolken und in der Westhälfte gelegentlich Regen, maximal bis 20 Grad.

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0: Ach, was schön. Mit dem King anfangen ist immer schön. Die Stunde, ne? Kurz, bündig und trotzdem toll. Der King of Rock'n'Roll, Mr. Elvis Presley, She's Not On You, war der Opener der zweiten Stunde, der 20. hätte ich beinahe gesagt. Ha, na wenn, dann sind es ja schon mindestens 2000 Sendungen. Ich kann ja mal zählen gehen, ne, die letzten 7 Jahre. Es war zumindest der Eröffnungstitel der zweiten Stunde.
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0: So, legen wir los. Montag ist. Montag, der 12. Oktober 2026. Ihr hört die Sendung Der Morgen mit Gernot. Die gibt's montags bis freitags immer live von 6 bis 9 Uhr und unlive von 3 Uhr in der Nacht bis 6 Uhr ran immer als Wiederholungssendung vom Vortag. Zur vollen Stunde werdet ihr informiert mit Nachrichten, Sport und Wetterbericht, wie ihr es ja gewohnt seid in einem Radio, so soll es sein. Dann in der 20. Sendeminute ein kleiner Beitrag um halb die Wetteraussichten und 10 nach halb gucken wir nach, wer heute Geburtstag hat. Und ihn ausheben muss. Musikalischerseits, wie immer, der Fairness-Filter, der ist in meiner Sendung scharf geschaltet. Bedeutet, ich spiele immer einen deutschsprachig gesungenen, gefolgt von einem nicht deutschsprachig gesungenen Titel. Dazwischen die aktuelle Uhrzeit und ein dämlicher Spruch vom Moderator. Der ist kostenlos, völlig umsonst, manchmal zumindest. Den braucht ihr nicht bezahlen. Bei mir braucht ihr sowieso nicht die 18,36 Euro bezahlen. Nee. Ich schenke euch meine Sendung gratis. Ja. Könnt ihr mir was geben dafür? Ja. So, legen wir los, wa? Legen wir los. Nach dem King of Rock'n'Roll in Englisch hören wir die Nena. Und die meint, rette mich. Naja. Also, ich bin nicht mehr zu retten, wie ihr ja wisst. Moin, danke fürs Einschalten.

Mitte der 80er Jahre war sie schwer angesagt gewesen. Nena und Rette mich. 7:11 in der Zwischenzeit, 8:04 Hammers. Die Beach Boys, die habe ich auch sehr viel im Programm, ja, mit verschiedenen Titeln. Die deutsche Variante sind die Strandjungs, ne? Also das Spiegelbild. Die singen die Beach Boys Titels immer in Deutsch. Wir hören jetzt mal ein Original von den Beach Boys, und zwar Surfin' USA. Bitteschön.

0: The Beach Boys und 7 USA um 7:14. Eine Minute trennt uns noch vor der Viertel 8 Marke. Ne? Fantasy, ja? Fantasy besteht aus Freddy und Martin. Die beiden haben ja auch schon ein paar Jahrzehnte jetzt auf dem Buckel. Zwei auf jeden Fall. Oder gehen sie schon ins dritte? Da muss ich mal nachgucken. Ne? Mit ihrem Popschlager könnte man fast sagen, so ein bisschen, beziehungsweise Disco Fox, also richtig schöner, flotter, tanzbarer deutscher Schlager. Wir hören jetzt den Titel Mona Lisa. Gleich in wenigen Sekunden geht's los.
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0: 30 Jahre sind sie schon. 30 Jahre. 1996 fing sie an, ihre große Karriere, Fantasy, Freddy und Martin, ne? Und ja, tatsächlich, da müssen wir 30-jähriges Bühnenjubiläum dieses Jahr feiern. Na, mal gucken, oder haben sie es vielleicht schon? Sind unterwegs, ich muss mal gucken. Ja, irgendwo sieht man jede Menge Auftritte. Ich habe gerade noch ein bisschen gegoogelt. Tatsächlich ist es zu sehen. Wir haben es 7:20 Uhr, ganz genau 10 Minuten vor 7:30. Jetzt hören wir den Beitrag, den versprochenen, und dann gibt's Errol Brown mit Hot Chocolate. Ja? Everyone's a winner. Ach, was schön.
1: Viel Lärm um einen Vibrator. Über unerträglichen Lärm aus der Nachbarwohnung hat sich am Donnerstagmorgen ein Anrufer bei der Polizei Straubing beschwert. Der leicht alkoholisierte Mann vermutete laut Polizei eine Kettensäge oder ein ähnliches Werkzeug als Lärmquelle. Nach ausgiebiger Suche wurden die Beamten aber schließlich im Schlafzimmer des Anrufers fündig. Das Corpus Delicti war ein eingeschalteter Vibrator im Nachtschränkchen seiner von ihm getrennten lebenden Ehefrau. Der Mann hatte das Gerät offenbar beim Kramen in der Schublade versehentlich in Gang gesetzt und das Brummen mit einer Kettensäge verwechselt. Um eine weitere nächtliche Ruhestörung zu vermeiden, empfahlen die Beamten, dem Straubinger vorsorglich die Batterien aus dem Vibrator zu nehmen.
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0: Dort Chocolate mit Everyone's a Winner. Um 7 Uhr und 25 Minuten, 5 Minuten vor halb 8 haben wir es in der Zwischenzeit schon, ja. Die Formation oder die Gruppe, ja, Hardy and Heroes, ja, die haben 3 interessante Titel rausgebracht. Und zwar listen sie so ein bisschen auf, was Musikgeschichte geschrieben hat. So könnte man es fast sagen. Einmal den blanken DDR-Rock, dann den blanken DDR-Schlager und dann einmal eine Mischung aus westlichen und östlichen Rockmusiken bzw. bekannten Schlagern aus längst vergangenen Zeiten, ja, die so Geschichte geschrieben haben, ne? Als die Mauer noch zu war, meistens, ne? In dieser Zeit. Und immer wieder kommt dazwischen der Passus und wir haben Rias gehört. Richtig. Rias Berlin, Rundfunk im amerikanischen Sektor. Das war ein richtig cooler Sender, ja? Mit Einschaltquoten von über 70%, ihr hört richtig. In Berlin-Brandenburg gab es so einen Möchtegern-Sender, der hieß Senderfreies Berlin, ja? So einen roten Sockensender. Und dann gab es den kommerziellen, beziehungsweise den konservativen und einen Schuss Liberalität mit drinne, Rias Berlin, ja? Ewart Diepken war so ein kleines bisschen heimlich Schirmherr. Und natürlich auch die Besatzungsmächte der Amerikaner. Ne? War ein toller Sender und der Osten hat ihn sehr, sehr gerne gehört. Ja, also am meisten war es tatsächlich Sonnabend vor Mittag, 9 Uhr, Evergreens Agogo. Ich sag dir bereits, 70% Einschaltquote kriegt kein Radiosender Deutschlands mehr hin. Absolut nicht. Hardy und Heroes, wilde Zeit.
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0: Hardy und Heroes, wilde Zeit. Ja, es gibt, wie gesagt, drei Teile von diesem Song. Das hier war der zweite Teil. Und wie ich mein Radioprogramm hier so kenne, werden wir wohl die nächsten Tagen die anderen beiden Teile auch noch hören. Ne? Schauen wir mal. Lassen wir uns überraschen. Jetzt um 7.30 Uhr, genau halb acht, Halbzeit meiner kompletten Sendung, hören wir die Wetteraussichten und ein paar Verbrauchertipps können sich anschließend. Und dann gibt's eine schöne Nummer, die kennen wir eigentlich so ziemlich alle. Von Michael Jackson, Thriller. Aber wir hören sie doch nicht. Na, was denn du? Tja, es gibt noch eine besondere Aufnahme von Michael Jackson. Da singt er diesen Titel, den wir kennen, mit der Text- oder Titelzeile Starlight. Und diese Variante, die hören wir uns an. Nach dem Wetter.
1: Mit KI-Support. Nebel gibt es am Morgen erstmal noch, der löst sich dann aber. Danach geht's mit mal mehr, mal weniger Wolken durch den Tag. Und nur ab und zu kommt noch ein Schauer runter, sonst bleibt's oft trocken. Dazu liegen die Höchstwerte zwischen 12 und 19 Grad. Morgen startet's teils wieder neblig im Süden und Osten, sonst viele Wolken und in der Westhälfte gelegentlich Regen, maximal bis 20 Grad.

0: Wir kennen den Titel mit dem Text von Thriller und hier in Starlight. Ja, völlig anderer Text, wie wir eben gemerkt haben, gleiche Melodie. Michael Jackson um 7 Uhr und 37 Minuten, 7 Minuten nach 7:30 haben wir es in der Zwischenzeit. Jetzt gibt's noch einen schnuckligen Song und dann wenden wir uns mal den Geburtstagskindern des Tages zu. Der Vorzeigeschweizer Leonard besingt ein kleines Lied.
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Sönke Möhring hat heute Geburtstag am 12. Oktober. Er wird heute ganze 54 Jahre alt, der deutsche Schauspieler und Hörspielsprecher. Des Weiteren der australische Schauspieler Hugh Jackman. Ja, Hugh Jackman, der wird heute 58 Jahre alt. Des Weiteren haben wir zu verzeichnen die Dalia Lavi, ja, die israelische Schauspielerin und Sängerin. Haben wir vorher Stunde gehört. Die hätte heute auch Geburtstag gehabt. Leider ist sie 2017 im Alter von 74 Jahren verstorben. Dann haben wir noch den italienischen Tenor auf der Agenda, Luciano Pavarotti. Er verstarb mit 71 Jahren 2007 und hätte heute vielmehr auch Geburtstag gehabt.

Status Quo mit dem ehemaligen Mitglied Rick Parfitt, der hätte heute Geburtstag gehabt. Schönes Medley, ja? Ja, ja, der eine oder andere hört das erste Mal, war von Status Quo ein Medley. Ja, muss ich euch sagen, ist das schwer zu finden, tatsächlich. Ist so, weil es gar nicht als

Medley deklariert war, sondern völlig anders benannt. Na gut, wie auch immer, wir haben 7 Uhr und 47 Minuten, 2 Minuten nach dreiviertel 8. Was haben wir heute noch gar nicht gehabt? Mensch, für die Freunde der Country- und Line-Dance-Western-Mucke, da muss auch was da sein. Richtig, durch Sachsen ohne Anhalt, hören wir uns an. Ja, von Truckstop, Sachsen-Anhalt, in aller Munde in der letzten Zeit. Ja, ja, jetzt wieder ganz, ganz frisch. Ha, haben wir ja vorige Woche schon, ging's los, ne? Ja, ja, der Präsident dort, der Landtagspräsident Tobias Rausch, ja, der hat kein BMW bekommen. BMW verwehrt ja den AfD-Mitgliedern tatsächlich die Autos. Soll sie behalten, ist kein Problem. Alle Dude, behaltet den Müll, bleibt drauf sitzen, alles wunderbar. Ich fahre so einen bayerischen Müllwagen sowieso nicht, ne? Würde ich niemals fahren. Und was munkelt man jetzt? Der chinesische Hersteller BYD, ja, weit, ja, ja, der will ihm ein E-Auto schenken. Siehste, so kann's gehen, wa? Oh, bei Mercedes weggeschmissen. Das habt ihr jetzt davon. Ha, hier kann man nur lachen drüber. Kopfschütteln auch. Wenn ihr das so braucht, bitteschön, denkt bitte dran, dass die AfD derzeit von 20 Millionen Deutschen gewählt wird. Aha, sollte man vielleicht nicht ganz so eine große Fresse haben. 20 Millionen, gut, okay, zugegeben, fährt nicht jeder ein BMW, aber bei 20 Millionen Leuten sind eine Menge bei, die so einen bayerischen Müllhaufen fahren. Vielleicht machen sie es demnächst nicht mehr, ne? Da würde ich nicht so eine große Klappe haben an der Stelle. 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

Das war's schon, mehr kommt da nicht, ne? Wie gesagt, diesmal ist Sachsen gemeint, aber das haben sie mit einem guten, tollen Wortwitz in ihrem Text gut gelöst, ne? Dass sie nicht Sachsen-Anhalt meinen, sondern Sachsen, ne? Sachsen ohne Anhalt. Sehr schön. Ja, so ein bisschen Wortwitz steckt ja drin, wie wir ja kennen. Also die Freunde von Truckstop, die wissen das natürlich. Klar, klar, klar. 7:53 haben wir, 7 Minuten vor 8. The Muscles, the Merichiris, was für ein Ding? Naja, hier, blauer Mond.

0: Mit so einer Stimme, wa? Da kannst du, ja, da kannst du eine ganze Menge machen im Leben, ne? Wenn man so eine tiefraue Stimme hat, nicht schlecht. Blue Moon. So, ihr Lieben, wir haben 7.55 Uhr, das ist so Zeit, die zweite Stunde zu beenden. Wir hören jetzt gleich die Nachrichten, Sport- und Wetterbericht, die 8 Uhr Nachrichten, denn wir haben es gleich 7.56 Uhr sogar, ne? Oh, 4 Minuten noch bis 8. Ein Schnuckli-Song gibt's noch von Willem. Willem und Tarzan ist wieder da. Wir kennen diese Melodie von Disco Duck. Ja, vielleicht der ein oder andere. Wenn nicht, dann lernen wir es eben halt kennen. Ne? Tarzan ist wieder da. Tarzan, unser Gummiheld, der niemals auf dich fällt. Gernot, also du doch nicht. Nein, ich sag sowas nicht. Nee. Das macht der Wilhelm und dem überlasse ich das auch mit diesen Schmutzausdrücken. Bis gleich, ihr Lieben. Dranbleiben!
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Hallo Freunde, ich bin sehr riesig, wieder bei euch zu sein. In der Heimat ist er doch am schönsten, ne? Die haben so eine Presse da hoch eingeladen. Für ein Foto von King Kong und hier? Moment, die Badehose rutscht.

0: die Zeit. Es ist 8 Uhr. 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
2: Im Studio Jana Klonikowski. Schönen guten Morgen. Schlechte Wahlergebnisse, schlechte Umfragewerte, stockende Reformen. Darum geht's für die CDU-Spitzen auch heute weiter bei einem Krisentreffen. Am Mittag wollen dann Kanzler Merz und Generalsekretärin Hoppermann vor die Presse treten. Ob Merz das Aus als Kanzler droht, dazu sagte der Politikwissenschaftler Albrecht von Lucke bei NTV.
3: Die Probleme sind viel grundsätzlicherer, strukturellerer Art. Wir haben es mit zwei geschwächten Volksparteien zu tun. Und beide Parteien profilieren sich gegeneinander. Und ein bloßer Kanzlertausch würde das Problem nicht lösen. Also insofern glaube ich nicht, dass die Union zu diesem Schluss kommt.
2: 9 Landesagrarminister aus CDU und CSU stellen sich gegen die geplante Zuckersteuer. In einem Brief unter anderem an Kanzler Merz heißt es laut Welt, statt mit einer Steuer auf Limos und Co. sollte man über Aufklärung, Bildung und Innovation für weniger Zuckerkonsum sorgen. Die aktuellen Regeln zur Erbschaftssteuer kommen auf den Prüfstand. Das Bundesverfassungsgericht beschäftigt sich heute und morgen damit. Es geht generell um die Frage, ob die aktuellen Regeln fair sind. Ein Thema dabei sind die Freibeträge. Bayern zum Beispiel findet, die aktuellen Beträge reichen wegen der hohen Immobilienpreise nicht mehr aus. Das sieht Staatsrechtler Alexander Thiele anders. Er sagt im Ersten:
4: Wenn das Haus, was mir übertragen wird, von mir bewohnt wird, dann zahle ich ja ohnehin keine Steuern. Es werden also nur solche Häuser besteuert, die tatsächlich eine Vermögensanlage sind. Und da kann man schon die Frage aufwerfen, warum das besonders privilegiert werden sollte.
2: Ein Urteil dazu soll erst nächstes Jahr fallen. Auch nach fast einer Woche fehlt von dem möglichen Puma bei München jede Spur. Nach Drohnen und Hubschraubern soll nun eine Reiterstaffel bei der Suche helfen. Ein Jäger hatte die vermeintliche Raubkatze letzte Woche im Moos nahe des Münchner Airports gefilmt. Weitere Spuren oder weitere Sichtungen gab es danach nicht. In der Fußball-Bundesliga hat der SC Freiburg die Tabellenspitze übernommen. Die Freiburger setzten sich mit 2:1 gegen Schalke durch. Außerdem hat Köln das rheinische Derby gegen Gladbach gewonnen, ebenfalls mit 2:1.
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5: Mit KI-Support. Nebel gibt es am Morgen erstmal noch, der löst sich dann aber. Danach geht's mit mal mehr, mal weniger Wolken durch den Tag und nur ab und zu kommt noch ein Schauer runter, sonst bleibt's oft trocken. Dazu liegen die Höchstwerte zwischen 12 und 19 Grad. Morgen startet's teils wieder neblig im Süden und Osten, sonst viele Wolken und in der Westhälfte gelegentlich Regen, maximal bis 20 Grad.

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0: Nicht schlecht, wa? Nazareth als Opener meiner Sendung
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0: Der Montag in der dritten Stunde. Montag, der 12. Oktober 2026. Wie immer hört ihr die Live-Sendung Der Morgen mit Gernot montags bis freitags von 6 bis 9 und die Wiederholungssendung immer in der Nacht von 3 bis 6 Uhr. Genau vor meiner Live-Sendung. Zur vollen Stunde Nachrichten, Sport und Wetterbericht für die Informationen. Dann in der 20. Sendeminute ein kleiner Beitrag um halb die ausführlichen Wetterdaten vom Wetterfrosch Kurt aus Berlin-Tegel und 10 nach halb gucken, weil wer heute Geburtstag hat. Musikalisch der stete Wechsel von einem Fairness-Filter, so ist es, der passt auf, dass ich immer einen deutschsprachig gesungenen, gefolgt von einem nicht deutschsprachig gesungenen Titel spiele. Und dazwischen, da plapper ich die Uhrzeit rein. 8 Uhr und 8 Minuten haben wir es, 8 Minuten nach 8 und nach Nazareth, This Fly Tonight, hören wir die Flippers und Malaika. Schön, dass ihr da seid. Ich stelle mich nochmal schnell vor, mache ich immer in der dritten Stunde, weil da gibt es immer noch den einen oder anderen Hörer, der nicht weiß, wer hier hinter den beiden Mikrofonen sitzt. Na, dem kann doch geholfen werden. Und dann singen die drei Herren.
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0: Die drei Flippers und Malaika. Von den dreien kommen wir zu vieren, und zwar zu den vier Beatles. Hello, goodbye. Hören wir jetzt um 8 Uhr und 12 Minuten, 3 Minuten vor Viertel 9.
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0: The Beatles und Hello, Goodbye um 8 Uhr und 15 Minuten, genau Viertel 9 oder auch Viertel nach 8 genannt. Gigi Anderson ist jetzt am Knutschen und stellt berechtigte Fragen. Willst du mich küssen? Ja, Fragezeichen.
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0: Moderner, tanzbarer Disco Fox mit Gigi Anderson und Willst du mich küssen um 8 Uhr und 20 Minuten. 10 Minuten vor 9:30, das ist der Moment, wo es bei mir immer den kleinen Beitrag gibt. Und dann gibt es eine schöne Nummer, die ist eigentlich eine Ballade, so ein bisschen was fürs Herz, ja? Take My Breath Away von Berlin, ne? Falls der ein oder andere den Song kennt. Wir hören jetzt mal eine etwas flotter, eine tanzbare Variante, so ein bisschen flotter auf ihr Mops, ne? Mit Tommy Fischer, ne? Aber erst hören wir den Beitrag.
1: Ein 7 Jahre alter Junge hat in Speyer die Polizei gerufen. Skurril ist der Grund. Seine Mutter hatte ihm das Eis weggenommen. Wie die Beamten mitteilten, rief der Knirps auf der Wache an und erklärte, dass seine Mutti ihm nichts zu essen gebe. Als daraufhin eine Streife den Vorfall untersuchte, stellte sich aber das Gegenteil heraus. Zudem beklagte sich der Junge bitterlich, dass seine Mutter bereits letzte Woche nicht mit ihm zu McDonald's gegangen sei. Der Appell an die Obrigkeit hatte jedoch keinen Erfolg.
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0: Viele von euch werden den Titel kennen als Ballade, als langsamen Schunkeltitel, ja, zum Engtanzen als Beispiel. Und hier mal in einer Disco-Fox-Variante mit Tommy Fischer, Take My Breath Away. 8:25 haben wir es, 5 Minuten vor 8:30. Jetzt gibt's endlich ein bisschen Pina Colada zum Trinken und ein bisschen Hauch Wind dazu. Was für ein Teil? Naja, die Formation Wind singt den Titel Pina Colada, bevor wir uns dem Wetter zu wenden.
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0: So, aber nach dem 8. ist jetzt Schluss. Jetzt will ich kein Pina Colada. Das ist ja viel zu süß. Wind und Pina Colada. Wir haben es 8 Uhr und 29 Minuten. Eine Minute fehlt noch bis 8:30. Trotzdem wenden wir uns jetzt den Wetterdaten zu. Vom Kurt aus Berlin-Tegel, seines Zeichens Wetterfrosch. Danach ein paar Verbrauchertipps und dann gibt's Barry Wright, Let the Music Play. Nun gucken wir erstmal die 16 Landeshauptstädte der 16 Bundesländer in alphabetischer Reihenfolge. Und die sehen wie folgt aus. Wo sind sie? Nee, das ist hier der Falsche. Ach nee, du, der Micha, der drängelt sich immer vor, der ist jetzt gar nicht dran. So, jetzt gucken wir mal. Hier ist richtig. Richtig. Und zwar, los geht's mit, warte mal, wo ist meine Brille? Keiner verlässt den Saal. Ah, hier ist er, guck. Dieser Gernot, du, der verschlurte. Ich wüsste mal, ich habe gesehen, so die älteren Herren, so wie ich auch bin, die haben immer so eine Kette um eine Brille rum, ne? Dann kannst du das Ding nicht verlieren, da ist das Ding immer um den Hals rum. Richtig, so, jetzt geht's los. Berlin 7 Grad und sonnig, Bremen 8 Grad und Nebel, in Dresden 10 Grad stark bewölkt, Düsseldorf meldet 6 Grad und sonnig, in Erfurt 6 Grad und bewölkt, in Hamburg 4 Grad Nebelauflösung, in Hannover 9 Grad und stark bewölkt, Kiel hat 3 Grad und Sonne pur, in Magdeburg 9 Grad einzelne Schauer, Mainz 6 Grad stark bewölkt, in München 5 Grad sonnig, Potsdam setzt noch einen drauf, auch sonnig, aber mit 6 Grad, Saarbrücken 8 Grad stark bewölkt, in Schwerin 5 Grad und sonnig, Stuttgart 5 Grad zunehmend neblig und Wiesbaden 6 Grad stark bewölkt. Die Wetteraussichten lesen sich wie folgt. In Deutschland erwartet uns heute überwiegend ruhiges, trockenes Herbstwetter mit Sonne und Wolken. Es bleibt recht kühl, besonders am Morgen. Die Tageshöchstwerte liegen meist zwischen 13 und 17 Grad. Wichtig, in der Nacht zum Dienstag kann es im Osten und Süden örtlich bis minus 2 Grad kalt werden. An der Ostseeküste lässt der kräftige Wind im Laufe des Vormittags nach. Danke, lieber Kurt, fürs Zustellen der Wetterdaten. Wir nehmen dich morgen wieder in Anspruch. Ja? Solange kannst du ein bisschen mit deinen Schenkel spielen. Jetzt, wie alles angekündigt.
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0: Barry Wright. Schöne Nummer, Let the Music Play. Hier um 8 Uhr und 35 Minuten, 5 Minuten nach 8:30. Kennt ihr die Blackfest? The Blackfest? Der Frontsänger Tommy Engel, ne? No by Mia hören wir uns jetzt an von ihm. Und die Melodie ist euch bekannt, und zwar von Benny E. King Song Stand by Me. Und das Ding jetzt hier in Deutsch vom Frontsänger The Blackfest.
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0: So ihr Lieben, haben wir noch einen Stock hier in Zorn, dann gucken wir uns mal die Geburtstagskinder des Tages an. War aber erstmal gibt's eine schöne Nummer aus den 80ern mit Tears for Fears und Mad World. Ja? Uhrzeit 8 Uhr und 39 Minuten, 9 Minuten nach halb 9.
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0: Übrigens, gleich habe ich noch eine Top-Meldung für euch. Lese ich gerade. Eine richtige Top-Meldung. Ihr könnt schon mal die Pommes frites rausholen und wie heißen die? Chips und sowas alles, ne? Ja, geht los, geht gleich los. Erstmal den Titel.

Der deutsche Schauspieler und Hörspielsprecher Sönke Möhring, ja, der wird heute am 12. Oktober 54 Jahre alt. Dann Hugh Hackman, ja, der australische Schauspieler, kennen wir auch, ne, wird heute 58 Jahre alt. Des Weiteren von der britischen Rockband, ja, so kann man es tatsächlich ausdrücken, Status Quo, ne, Rick Parfitt, leider ist er ja im Alter von 68 Jahren 2016 verstorben, hätte aber heute auch Geburtstag gehabt. Wen haben wir noch auf der Agenda? Den italienischen Tenor Luciano Paparazzi, Gernot, nicht mit Rotze, das ist was anderes, hätte heute auch Geburtstag gehabt, ist 71 Jahre alt geworden und verstarb 2007. Dann haben wir noch die israelische Schauspielerin und Sängerin Dalia Lavi. Ja? Sie hätte heute auch Geburtstag gehabt. Leider ist sie 2017 im Alter von 74 Jahren verstorben. Hören tun wir sie jetzt auch. Sie darf singen als Geburtstagskind. Das Ständchen für alle Geburtstagskinder. Wir kennen den Titel von F.R. David, ja? Words. Ne? Die Mary Rose singt Zeit in Deutsch und auch die Dalia Lavi hatte seinerzeit damals eine deutsche Aufnahme getätigt. Und die hören wir uns an und bei ihr heißt sie Mut. Allen anderen Geburtstagskindern des Tages selbstverständlich alles, alles Liebe zum Purzeltag.

0: Geburtstagskind, Dalia Lavi, Mut um 8 Uhr und 48 Minuten. Ich spiele noch einen Song und dann mache ich das, was ich am besten kann. Lästern, ja, wisst ihr ja, böse, gemeine Sachen sagen und Schadenfreude ausdrücken. Ich weiß, Schadenfreude ist die schönste Freude. Und das ist der schlechteste Charakterzug, den der Gernot hat. Aber den lebe ich gleich aus. Geht gleich los. Erstmal hören wir noch schnell Jennifer Lopez mit Let's Get Loud. Und dann freue ich mich schon, wenn ihr wüsstet, ihr Lieben. Ha, ich habe eine Top-Meldung.
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0: Jennifer Lopez und Let's Get Loud um 8.54 Uhr. 6 Minuten trennen uns vor der 9 Uhr Marke. Ihr Lieben, was lesen heute Morgen meine Augen? Die SPD-Chefin und Arbeitsministerin Bärbel Baas tritt zurück. Oh, warte, alle noch mal im Chor. Moment. Oh. Applaus, Hurra, Konfetti und nur noch der Typ zwischen Februar und April, oder? Nicht? Nee? Hat's doch mal richtig den Richtigen getroffen? Ich finde das so toll. Hat's eine fadenscheinige Ausrede genommen? Ja. Ja, wer anderen eine Grube gräbt, ne? So ist es, ja. Warte mal, da gibt's doch noch, da könnte man doch jetzt, warte mal, müssen wir mal, Moment. Wenn lästern, dann richtig lästern. Wenn eine Arbeitsministerin arbeitslos wird, ist sie dann die Ex-Arbeitslosenministerin? Gernot, du bist so böse. Aber man könnte jetzt mal einen anderen ranlassen. Zum Beispiel?
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Ach nee, das war das schönste Geschenk auf Montag. Montag sind aber eigentlich so doof, aber der ist ein guter Montag. Frank Schöbel singt den passenden Song dazu. Mit mir können sie es ja machen. Ich freue mich, wenn wir morgen ab 6 Uhr wieder zusammen abfeiern. Die da nach links, die da nach rechts. Tschüss, tschüss ihr Lieben, macht's Schmugge. Euer Gernot aus dem wunderschönen, sonnenverwöhnten Märkisch-Oderland. Ja, fein, weg ist sie. Endlich, wurde auch Zeit.

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den Midnight Lady, der Ex-Smokey-Sänger, auf der 8. Die Human League dann auf der 7 mit Being Boiled, nur Nummer 6 gewesen, aber wie gesagt, viele Wochen in den Charts. Und dann kommen Freddie Mercury und seine Jungs auf der 6, A Kind of Magic, Queen. Wieder 5 Hits hintereinander, alle aus dem Jahr 86, hier beim Hit Countdown. Jetzt mit Queen, Human League, Chris Norman, die Münchner Freiheit und hier sind Sheila E. und Prince.

Es wird spannend. Wir sind gleich angelangt, ganz, ganz oben. Wer hat ihn denn, den großen Hit des Jahres 1986? Auf Platz Nummer 5 jetzt angekommen. Na, wenn es Queen doch schon nicht waren. Ja, er denn vielleicht? Nein, nur auf der 5. Peter Gabriel und Sledgehammer. Was für ein Video zu diesem Song. Der hat sicherlich den Erfolg auch beigebracht. Bis auf Platz 7 in den deutschen Singlecharts. Dann wieder eine absolute Nummer 1 mit Level 42, Lessons in Love, ihr großer Hit, der sich 13 Wochen lang in den deutschen Top 10 halten konnte. Die Nummer 3 dann Bronzeposition an einen, den wir heute schon gehört haben. Ich habe gesagt, er hatte noch größere Hits. Diesen hier, das war der Überflieger-Hit. Falco, Genie, ja, Gewaltverherrlichung hieß es und deswegen wurde der Titel in vielen, vielen Radiostationen nicht gespielt.

Wir schreiben einen neuen Monat. Ja, hier habt ihr wieder den Scobi live on air aus dem schönen Thüringen und das natürlich immer noch bei herrlichem Wetter. Ja, also es ist schön warm draußen, 23 Grad, das passt so. Ja, eure Wunschbox ist hier natürlich wieder für euch da und das mit ganz vielen Wünschen, auch außergewöhnliche sind mit dabei. Aber schauen wir mal und loslegen wir da mal erstmal mit DJ Bernhard, die Engel singen. Ja, und ich grüße natürlich recht herzlich alle zugeschalteten Hörer und bedanke mich natürlich auch bei allen Moderatorinnen und Moderatoren, die vor mir gesendet haben und wünsche euch einen schönen Mutti-Feierabend. Und hier zu eurer Musik.

Ja, vor über 10 Jahren, glaube ich, ist es her, hatte ich mal einen Moderator in einem Radio mitgehabt, was es heute leider auch nicht mehr gibt. Und er hat immer dieses Liedchen gespielt als Intro und ich fand das so geil. Deswegen muss ich das heute mal spielen. Also ein Musikwunsch von meiner Seite her. Nick Dort mit Classic Dancer.

übrigens könnt ihr natürlich auch bei mir live wünschen. Das geht am besten via WhatsApp, wie es zum Beispiel einer meiner Stammhörer gemacht hat. Der hat sich hier gewünscht, Wolfgang Ziegler, verdammt. Ja, den Titel aus dem Jahre 1988. Oh, lang ist her. Ja, und grüßt natürlich ganz lieb alle Hörerinnen und Hörer in den jeweiligen Radios, die hier mitlauschen.

in einigen Gebieten wird es natürlich auf jeden Fall heute geregnet haben, wie ich auf der Wetterkarte gesehen habe. Aber wie gesagt, ihr müsst ja nicht im Regen stehen, sondern geht einfach rein und lauscht meiner Musik.

Tja, weiter geht's hier bei mir mit etwas Neuem, was ich da hier reinbekommen habe. Und zwar ist das ein Musikwunsch, da musste ich erst mal gucken, wer damit überhaupt gemeint ist. Und zwar nennt die sich Viliora X, oder besser gesagt, sie heißt eigentlich Diana, gell? Die graue Eminenz. Halt fertig.

Oha, ich hatte den Titel noch nicht ganz gehört, aber da steckt ganz schön viel Wahrheit drin, gell? Also gut, wir machen hier weiter mit einem etwas älteren Titel, und zwar von den Cats und One Way Wind, aber diesmal nicht in Englisch, sondern mal in Deutsch.

Tja, in meinem nächsten Titel geht es natürlich um die Hexe Baba Yaga. Das war natürlich ein russisches Märchen gewesen. Und da habe ich einen Titel davon zugesendet bekommen, dass ich den mal bitte spielen möchte. Mache ich natürlich gerne. Und zwar Diana mit Hexe Baba Yaga. Ich habe sie geliebt.

0: Ja, ihr seht schon, ich habe da so ganz kunterbuntes Programm heute drin, weil, wie gesagt, die Musikwünsche sind ja immer so vielfältig bei euch. Und da muss ich immer mal sehen, dass ich die abarbeite. Hier wurden natürlich gewünscht, Revival Music mit O'Carroll, ja. Von wem ist das eigentlich? Ja, natürlich von Spooky gewesen.
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0: Aber hier als Cover.

so, ich wurde gerade berichtigt. Dankeschön erstmal für die Input. Das ist natürlich das Original von Nils Sedaka gewesen, hier als Coverversion. Ja, weiter geht's hier mit Lifeline 3D und Put Your Hand in My Shoulders. Ja, das ist natürlich von Paul Anka. Das weiß ich ganz genau.

Ja, das ist natürlich DJ Chris Bernhard. Und zwar mit dem Titel Komm zurück zu mir. Ja, mit diesem Musikwunsch gehen natürlich ganz liebe Grüße an seine Freundin. Ja, aber ich glaube, das hat sich inzwischen erledigt. Aber ich sollte den Titel trotzdem spielen.

0: Tja, wie gesagt, inzwischen ist bei dem Hörer alles wieder im grünen Bereich. Das hat also gepasst, aber ich soll das trotzdem nochmal spielen. Ja, weiter geht's hier mit einem ganz alten Titel aus dem Jahre 1978. Und zwar ist das aus einer Live-Hit-Parade. Und zwar Roland Kaiser mit Amore Mio.
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1: Tja, weiter geht's hier natürlich mit deinem Titel. Sorry, wenn ich das so ansagen muss. Kleines Arschloch. Und zwar mit Marmor, Stein und Eisen bricht. Aber hier als Hardstyle Remix, was eigentlich normalerweise von Trafi Deutscher ist, gell? Aber es geht auch in einer anderen Version.

was für ein kleines Arschloch für Musik machen kann. Ja, gut, machen wir hier mal wieder weiter mit einem Original, und zwar Hans Harz und Katamaran.

übrigens ein Titel aus dem Jahre 1991, gell? Lang ist her, aber ein wunderschöner Titel. Ja, jetzt habe ich hier einen unbekannten Interpret. Leider weiß ich nicht, von wem das ist. The Last Letter I Never Burned.

Tja, hier geht's natürlich weiter mit einem etwas älteren Titel, und zwar von Elvis Presley und Lingering Touch. Ja, das war ein wunderschöner Titel gewesen. Wurde übrigens auch hier gewünscht und wird natürlich selbstverständlich von mir gespielt.

0: Ja, weiter geht's hier in der Playlist von euch zusammengestellt mit dem Partybiker. Das hier ist für uns.
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0: Tja, und danach habe ich natürlich wieder einen Live-Musikwunsch.
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Dann haben wir natürlich den Musikwunsch. Der kam übrigens aus Belgien und da wurde gewünscht Nazareth mit Thais Fly Tonight. Sorry. Ja, und dann gehen natürlich ganz liebe Grüße in alle Herren Länder, die hier mit lauschen.

Tja, das sind natürlich wieder Titel aus den 50er Jahren, die mal erst was aufgebessert wurden. Und zwar hier von Vintage Rock'n'Roll und Back to Old L.A.

0: Tja, der nächste Titel hat leider einen traurigen Hintergrund. Und zwar hier Michael Bennett, der Tacho steht still. Er hat damals seine Tochter verloren. Und das ist natürlich ein Lied dafür. Und der Hörer, der sich das gewünscht hat, den ist es leider ebenso ergangen.
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1: Also ist schon Hammer, wie da Michael Bennett das ganze verarbeitet in seinen Titel. Also wirklich Hut ab, würde ich da mal sagen. Weiter geht's hier mit Sarah Thompson und Michael Bennett. Die haben nämlich zusammen ein Duett auch gemacht. Und zwar mit dem Titel Du wirst überleben.

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1: Du bist noch hier. Die Musik ist schon hammergeil von den beiden. Wenn man zwischen den Zeilen lesen kann, ist man klar im Vorteil. Ja, wie gesagt, einen Titel habe ich dann von denen noch. Den hebe ich mir aber noch ein Stückchen auf. Weil, wie gesagt, das ist ein Musikwunsch. Weiter geht's hier bei mir mit euren Musikwünschen. Und zwar Keith White mit Take Me Back.

Tja, weiter geht's hier natürlich mit euren Musikwünschen. Und zwar Roland Kaiser wird ihr gewünscht mit Santa Maria. Ja, hat mir doch gerade ein Hörer geschrieben, oder mehrere sogar. Mensch, du machst hier wieder hammergeile Sendung. Moment mal, ich mach vielleicht die Sendung, aber zusammengestellt wird sie natürlich von euch.

Tja, ein Musikwunsch in eigener Sache habe ich natürlich, und zwar Sarah Thompson und Michael Bennett. Die Uhr kennt keine Gnade. Und der Musikwunsch geht an die Sabrina, und denke bitte dran, die Uhr läuft immer weiter.

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1: Ja, ich denke mal, der Titel gibt dir etwas zu denken. Ja, wieder, wie gesagt, wir machen dann weiter hier mit euren Wunschtiteln. Und zwar Ibo und DJ Bonanza im Bungalow in Santa Nirgendwo. Ja, da wäre ich jetzt auch gerade.

Ja, einen habe ich noch. Ja, na klar, einen habe ich noch. Ja, logisch. Und zwar, wenn der letzte echte Ossi nicht mehr da ist, ja, dann stellt euch mal vor, was dann passiert. Und das hier von Veliora X, gell, also von der Diana.

Ja, und ich fange mal an mit dem Rocky M. Fly White We to Wonderland. Viel Spaß.

So, das war jetzt die Liana Ross. Hey, you never. Weiter geht's bei mir mit den Bad Boys Blue. You are woman.

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2: Na, natürlich für euch immer das Beste. Ja, ich mach mal weiter mit Euton. Dresser Dinde Dei. Viel Spaß!

Hey, Amima, Charlie. Hey, my name is Charlie Brown. Charlie Brown. Tori, musste mal sein. Ja, ich hab mal weiter hier mit Emparetan. We are the people.

Jo, da fahr ich jetzt Edward Meyer und Stereo mit der Vicky Jacqueline. Aber ich hab jetzt hier mal was anderes. Ja. Edward, nee, David Guetta. Und Kid Cudi Memory. Viel Spaß.

Yo, Maniac! Michael Dombello. Ja, ich habe jetzt hier mal DJ Happy Wipe El Pepito. Viel Spaß!

Yo, Dichi, happy you, right? Hey, Pepito! Ja, ich hab jetzt hier meinen Errol Fritz, ne? Toll. On me! Viel Spaß natürlich!

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2: Und damit wieder mal Hallo hier aus dem Soundtrack Studio in Köln zu einem neuen Soundtrack Extra. Bei uns heißt es heute in den nächsten zwei Stunden wieder mal Soundtrack All-Time Classics. Jawohl, wir spielen Popmusik aus 60 Jahren Musikgeschichte. Von den 1950ern bis weit in die 2000er Jahre. Was steht denn alles auf unserer Playlist in der ersten Stunde? Beispielsweise Namen wie Sabrina, Middle of the Road, Martha and the Muffins. Oder wie wäre es auch mit Dawn featuring Tony Orlando, um nur einige Namen zu nennen. Tja, und ich sage wie immer nur eins, gute Unterhaltung.
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2: Und den Anfang macht Alvin Stardust.

Er war einer der großen Rocker in den 70er und 80er Jahren. Alvin Stardust. Dieser Titel wurde übrigens geschrieben von Nat King Cole, dem Vater von Natalie Cole. Und Pretend in der Version von Alvin Stardust war 1981 ein Hit. Noch ein Titel aus den 80er Jahren, geschrieben von George Michael und Steve Brown, erschienen auf dem Fantastic-Album. Die Single kam dann 1983 auf den Markt. Hier

0: Man kann sie vielleicht die erfolgreichste Girlband der 70er Jahre nennen. Die drei Schwestern von Blaut, 1978 ihr Mega-Hit Substitute.
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0: Und das heißt heute Soundtrack All-Time Classics. Popmusik gibt es heute aus den 1950ern bis weit in die 2000er Jahre. Wir gehen ans andere Ende der Welt. Ein One-Hit-Wonder. Die Band kam aus Australien. 1980 der Hit Martha and the Muffins Echo.

0: Erinnerungen an eine echte Oldie-Rarität? 1980, Martha and the Muffins und Echo Beach.
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0: Und jetzt dein erster Ausflug in die 50er Jahre. Aus der Zeit, als Cliff Richard noch zusammen mit den Shadows aufgetreten ist. Hier ist Move It.

0: 1959. Cliff Richard zusammen mit den Shadows. Rock'n'Roll vom besten Move It.
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Und jetzt machen wir einen Rhythmuswechsel. Wir gehen in die 80er Jahre, 1987. Italo Disco Music, der einzige Hit im Sommer 87. Sabrina und Boys.

einer der ganz großen Italo-Disco-Hits der 80er Jahre. Sommerhit 1987. Einziger Hit für Sabrina. Die Boys, Summertime Love. 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Nach dem Split von Crosby, Stills, Nash & Young feiert Neil Young 1972 seinen einzigen Nummer-1-Hit mit Heart of Gold. 20 Jahre später, 1992, veröffentlicht er wieder ein Album. Das Album heißt Harvest Moon und der Titelsong daraus, Harvest Moon, wird ein Kultklassiker. Hier kommt er.

echte Kultmusik heute in diesem Soundtrack extra. Neil Young, 1992, Harvest Moon. Die größten Hits von Tony Orlando und seinen Dawn in den 70er Jahren waren Candida, Knock Three Times oder auch Tie a Yellow Ribbon Round the Old Oak Tree. 1974 hatten sie in den USA wieder einen großen Hit. Hier ist Tony Orlando, hier sind Dawn und Look in My Eyes, Pretty Woman.

0: Immerhin noch ein Top-5-Hit 1974 in den Billboard Hot 100. Tony Orlando, Dawn, Look in My Eyes, Pretty Woman.
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0: Wir haben einen Titel aus den Nullerjahren jetzt im Programm dabei von Gabriela Kilmeade.

Ein Soundtrack All-Time Classic aus dem Jahre 2006. Gabriela Kilmi hieß die Dame. Die kam aus Australien. Sweet About Me war ihr einziger Hit. Die britische Band Madness waren typische Vertreter der Ska-Musik, die Anfang der 80er Jahre sehr populär war. Hier ist ihr einziger Nummer 1 Hit in Großbritannien, Madness und House of Fun.

Genauso wie Kylie Minogue in den 80er Jahren ist Natalie Imbruglia zu Beginn ihrer Karriere in der australischen Soap-Serie Neighbours aufgetreten. Dann erst 1998 ist sie in die Musik gewechselt und sie hatte ihren Welthit. 1998

0: Einer der Teenie-Idole der 70er Jahre, Harpo aus Schweden. Und einer seiner vielen Hits, das Horoskop.
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0: Das war Synthie-Pop-Music aus Deutschland. Die Band hieß Silent Circle und das war ihr größter Hit 1985, Touch in the Night. Der Keyboarder der Band, Axel Breitung, hat übrigens auch erfolgreich dann später Songs geschrieben für Weckmürre und Isabel Varell. Hier ist eine Pop-Ikone der 50er Jahre, Nina Simone, My Baby Just Cares For Me.
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Reggae Music darf in unserem heutigen Soundtrack Extra, Soundtrack All-Time Classics, natürlich nicht fehlen. Eine tolle Reggae-Version finden wir aus dem Jahre 1995 von You're No Good. Das war die Band Asward. So, ein Blick jetzt zur Uhr. Es ist ganz genau Halbzeit. 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

Und damit hallo und willkommen zur zweiten Stunde unseres heutigen Soundtrack-Extras, Soundtrack All-Time Classics. Wir spielen in dieser Stunde weiterhin Popmusik aus 60 Jahren Popgeschichte. Die Musik ist weiterhin sehr abwechslungsreich, denn auf unserer Playlist finden wir jetzt Künstler wie Paper Lace, Bill Haley and the Comets, Labi Siffre, Phyllis Nelson, Maywood, Ray Stevens, Billy Myers, Chumba Wamba, Clodagh Rodgers, um nur einige zu nennen. Tja, und ich sage weiterhin, gute Unterhaltung.

Was für ein toller Opener für die zweite Stunde. Jackie Wilsons Reed Petit, The Finest Girl You Ever Met. Erstveröffentlichung 1957 und dank eines Fernsehcommercials 1987 dann nochmal ein Hit. Hier ist Musik aus den Niederlanden. Die Meisjes von Maywood und Late at Night.

Musik aus den Niederlanden. Zwei Meisjes, Maywood hießen die Damen. 1980 ein riesiger Sommerhit, ihr Titel Late at Night. Wir gehen ins Jahr 1969. Hier ist Musik von einer Pop-Ikone, Clodagh Grimes.

1969, 1970, das waren die Jahre, die Hitjahre für Loner Grudges. Und das war ein Hit 1969, Come Back and Shake Me. Du hast dein Soundtrack extra, Soundtrack All-Time Classics. Das hier, so finden wir, ist ein Song geschrieben für die Ewigkeit. Geschrieben von Phyllis Nelson 1984. Sie ist ein Singer-Songwriter aus den USA. 1985 ein Hit Nummer 1 im UK. Hier ist Move Closer.

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Musik von einer der erfolgreichsten Rhythm and Blues Bands aller Zeiten darf heute im Programm nicht fehlen. Musik war das von The Four Tops 1965. It's the same old song. Soundtrack All-Time Classics, jetzt mit einer Band aus Großbritannien. Billy, don't be a hero. Und The Night Chicago Died. Alles große Hits für Paper Lace. Aber die hatten noch einen Hit. 1974.

0: Tube Thumping war für Chumbawamba, der britischen Alternativ-Rockband, ihr kommerziellster Hit. Ein Titel, der ein Welthit war, 1997. Übrigens, der US-amerikanische Sporthersteller Nike bot der Band 1,5 Millionen US-Dollar an, um den Song für eine Werbung für die Fußball-Weltmeisterschaft 1998 zu verwenden, was die Band allerdings ablehnte.
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nur noch sehr selten im Radio zu hören. Die Musik dieses großen US-Entertainers der frühen 70er Jahre, Ray Stevens. Ein Nummer 1-Hit 1970 für Ray Stevens. Everything is beautiful. 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

0: Erinnerungen an Brian Wilson. Lieder der Beach Boys. Erinnerungen an diese Version von den Beach Boys 1970, die Cotton Fields.
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0: Hier ist einer der größten Hits der 50er Jahre von Bill Haley and the Comets.
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1981 hat mein Freund Wolfgang Roth, später der Moderator der WDR Schlagerrallye, und ich eine Einladung nach London zu BFBS, BFBS British Forces Radio, um deren Studios in London zu besichtigen. Tja, und dieser Titel hier, der lief damals wirklich aus allen Papplautsprechern. Der erste ganz große Hit für die Band Odyssey aus den USA.

Ein Dance-Klassiker aus dem Juli 1981, Odyssey. Aus New York City, erster Hit in Europa, Going Back to My Roots.

ein ganz, ganz rarer Oldie aus Großbritannien 1971 von Labi Siffre. Der war damals sehr angesagt in Großbritannien. Ein Hit damals, It Must Be Love. Du hast ein Soundtrack extra, Soundtrack All-Time Classics. Wir spielen Popmusik aus 60 Jahren Popgeschichte. 1969 hatte das Musical Hair Premiere. Und dieser Titel hier von einem gewissen Oliver, Musik natürlich aus dem Musical Hair, war Nummer 1 in den USA. Wir erinnern an Oliver, Good Morning Starshine.

0: Musik aus Hair. Oliver und Good Morning Starshine.
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Na, sind das Erinnerungen? Für diesen Titel sind wir ganz tief in der Schief gestiegen, um ihn zu finden. Und wir haben ihn heute dabei. Rod McKuhn, 1978, seine Version von Amor, Amor. So, jetzt haben wir in unserem Soundtrack extra, Soundtrack All-Time Classics, nochmal einen Titel dabei, der einfach für die Ewigkeit bestimmt ist. Sehr talentiert war sie, diese Billy Myers. Es blieb aber ihr einziger Hit 1998, Kiss the Rain.

Myers, aus den USA, einziger Hit, 1998, Kiss the Rain. The Fifth Dimension aus den USA hatten Anfang der 70er Jahre zwei Welthits. Zum einen Aquarius, Let the Sunshine In aus Hair und Up, Up and Away. In den USA hatten sie bis Ende der 70er Jahre viele, viele andere große Erfolge. Einen hören wir jetzt davon. 1970 einen Hit in den USA. Hier ist Save the Country.

In diesem letzten Titel für heute heißt es so wunderbar, Hold on tight to your dreams. Das sollte man wirklich tun. Hier ist Jeff Lynne und ELO und Hold on tight.

0: Jeff Lynne und das Electric Light Orchestra. Kurz ELO, Hold on Tight, ein Hit 1981. Ja, und das war's dann auch für heute.
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0: Ganz, ganz ehrlich, ich hätte Lust, noch 2 Stunden heute Soundtrack All-Time Classics aufzulegen. Aber die Sendezeit ist wieder mal vorbei. Das war unser Soundtrack Extra. Soundtrack All-Time Classics. Popmusik aus 60 Jahren Popgeschichte. Tja, ich hoffe, die Musik hat gefallen. Und wir hören uns hoffentlich bald wieder zu einer neuen Sendung. Bis dahin sage ich Tschüss und alles Gute. Wie üblich, hier aus dem Soundtrack-Studio in Köln, ihr und euer, klar, Robert Rosbach. Bye, bye.

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0: Ja, jetzt kommt hier noch ein Lied über uns. Tuno Black Tiger, Tanz mit mir durch diese Nacht. Werfe ich den Stream wieder dem nächsten Modi zu.
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0: Leute, hier ist Benjamin Bernstein und diese Geschichte hier ist leider wahr.
1: Ja, weiter geht's mit Benjamin Bernstein, Damenbart.

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Ja, ich wünsche euch einen recht schönen guten Tag hier aus Dessau. Jo, was habe ich euch mitgebracht heute? Ja, erstmal ein Lieblingslied aus Dessau. Und zwar mein Heimatlied und natürlich Nordisch und natürlich Country. Und ich wünsche euch viel Spaß hier aus Studio Dessau.

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Jo, und jetzt habe ich Rabenherz aus Mädchen werden starke Frauen. Ja, das stimmt. Und ich liebe starke Frauen, die einen Charakter haben und auch dahinter stehen.

Ja, jetzt habe ich Astrid von Blood and Bone. Auch wieder mal ein bisschen Wikinger. Oh mein Gott, ich habe einen Knoten in der Zunge. Ja, schauen wir mal, wie es euch gefällt.

Ja, ich weiß, dass ich nicht immer die Musik spiele, die im Radio hört, also in dem normalen Radio, aber dafür bin ich bekannt. Und ich bedanke mich für die Zuhörer.

ein Hit von den Scorpions, mal ein bisschen anders. Aber ich liebe starke Stimmen, starke Frauen und vor allen Dingen starke Musik und vor allen Dingen rockig. Und der Wünsche hat, kann sich was wünschen.

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Ich bedanke mich.

Ja, jetzt habe ich noch mal die Blue Angels. Auch von Rod Stewart. Aber naja, wer das hören möchte im Radio, ist auch schön.

Ja, jetzt habe ich Brave Blues, Smoke und so weiter. Das ist ein eigentlicher Titel von Deep Purple, aber ich finde den auch sehr gelungen.

0: denk dran.
1: Im Roadhouse. Ja, das war der alte Wolf. Das war der alte Wolf. Und jetzt kommt Dark Country Rebels. Midnight is calling. The engine is hot. Ganze Smoke Roses.

Ja, jetzt habe ich für euch DMB, I'm the Tiger. Das kennt man auch schon von Älteren. Und danach kommt

Ja, jetzt habe ich euch was rausgesucht aus dem Jahr 26 schon. Don't let the world wreck you. Valerie Wayne. Ja, Melodie Rock 26.

So, jetzt habe ich einen Titel, der Teufel tanzt nicht, von Frank Dirty House Country.

Ja, das war Dark Knight. Und jetzt kommt Freier Hymne der Göttin. Ja, es bleibt nordisch.

Ja, jetzt hört ihr Love Hurts, eigentlich von Nazareth, eine kleine Blues-Version von Gentleman Blues Rock.

0: Ja, ich gucke nicht nur zurück, ich gucke nach vorne und suche neue Gruppen, auch wenn es alte Titel sind. Aber manche Arrangements sind ganz gut gemacht.
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0: Und jetzt kommt erstmal
1: selbst der stärkste Ruf.
0: Helluva.
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0: Leonard Cohen.
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0: Auch ein Cover. Ich hoffe, es gefällt euch.

ich mag den Titel auch von Leonard Cohen original, aber ich bin auch ein bisschen Hardrocker. Aber da muss man durch. Ja, hier kommt Luna Wolf, Raven's Call as Home. Ich hoffe, es gefällt euch.

Jetzt habe ich für euch Jessica Purple, Ghost Rider in the Sky. Und danach kommt nochmal ein Western Country. Schauen wir mal, was daraus wird.

Ja, es ist nicht leicht. Es ist nicht leicht. Nicht leicht, eine Playlist zusammenzustellen ohne Winter. Und ich hoffe, es gefällt euch. Jetzt kommt Johnny B. Goode.

Ja, jetzt habe ich noch knapp eine Stunde. Jetzt kommt Luna DeRay, Carolina White Fire. Ich hoffe, es gefällt.

Ja, das war Sarah Dömmes. Jetzt habe ich Whiskey in Fire and Moonlight von The Amber Thales. Dark Country Rock.

Ja, jetzt habe ich für euch noch Noni Motto, Iron Axel Boogie. Und dann ist ja auch meine Sendung fast zu Ende. Und danach kommt Velantis Open Orange.

Ja, liebe Leute, meine Sendung ist zu Ende. Ich habe noch 3 Minuten und 1 Sekunde. Ja, ich wünsche euch einen schönen Abend und vor allen Dingen, ich hoffe, es hat euch Spaß gemacht. Das nächste Mal, mit was ich komme, weiß ich noch nicht. Aber vielleicht mal mit Deutsch, Nordisch und ein bisschen Rock'n'Roll oder Rock. Ja, ich weiß es noch nicht. Kommt immer auf meine Stimmung drauf an. Also Leute, ich wünsche euch was. Einen schönen Abend. Ich hoffe, dass es euch Spaß gemacht hat. Bis zum nächsten Mal. Euer Robin.

Und wie gesagt, viel Spaß noch mit den nachfolgenden DJs. Ich verabschiede mich. Ciao, ciao. Bis zum Montag.

0: in Midnight Lady, der Ex-Smokey-Sänger, auf der 8. Die Human League dann auf der 7 mit Being Boiled, nur Nummer 6 gewesen, aber wie gesagt, viele Wochen in den Charts. Und dann kommen Freddie Mercury und seine Jungs auf der 6, A Kind of Magic, Queen. Wieder 5 Hits hintereinander, alle aus dem Jahr 86, hier beim Hit Countdown. Jetzt mit Queen, Human League, Chris Norman, die Münchner Freiheit und hier sind Sheila E. und Prince.
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Es wird spannend. Wir sind gleich angelangt, ganz, ganz oben. Wer hat ihn denn, den großen Hit des Jahres 1986? Auf Platz Nummer 5 jetzt angekommen. Na, wenn es Queen doch schon nicht waren. Ja, er denn vielleicht? Nein, nur auf der 5. Peter Gabriel und Sledgehammer. Was für ein Video zu diesem Song. Der hat sicherlich den Erfolg auch beigebracht. Bis auf Platz 7 in den deutschen Singlecharts. Dann wieder eine absolute Nummer 1 mit Level 42, Lessons in Love, ihr großer Hit, der sich 13 Wochen lang in den deutschen Top 10 halten konnte. Die Nummer 3 dann, Bronzeposition an einen, den wir heute schon gehört haben. Ich habe gesagt, er hatte noch größere Hits. Diesen hier, das war der Überflieger-Hit. Falco, Genie, ja, Gewaltverherrlichung hieß es und deswegen wurde der Titel in vielen, vielen Radiostationen nicht gespielt.

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Hallihallo und herzlich willkommen mal wieder zum Hit Countdown. Hier ist sie, die Chartshow mit den Hits aus der Vergangenheit. Und heute reisen wir zurück in die Mitte der 80er, ins Jahr 1985.

Genauer gesagt in die deutschen Singlecharts des Jahres 1985. Und wir haben da einiges zu erwarten. Richtig, richtig geile Mucke. Zum Beispiel von Duran Duran oder Paul Hardcastle, Modern Talking, Murray Head. Die Simple Minds sind dabei, jawohl, genau wie Jennifer Rush. Aber auch Klaus und Klaus. Was für eine Mischung, oder? Alles große Hits, die in den Charts waren und sich in den deutschen Singlecharts sogar bis auf Platz Nummer 1 hochkämpften. 30 Hits gibt's in den nächsten beiden Stunden auf euren Gehörgang geknallt. Und wir legen sofort mit einem Mega-Hit los, der zweimal sogar in den Charts war, ja sogar mehrfach. Aber zum ersten Mal im Jahre eben 1985, später dann noch durch Filmmusik wieder zurück in den Charts. Kate Bush, Running Up That Hill, was für ein Riesenhit. Mit dem beginnen wir, der 30. erfolgreichste Hit des Jahres 1985, bis auf Platz 5 damals in den Charts, emporgeklettert. Ja, und das galt auch für Celebrate You von Rick Springfield. Der Song landete tatsächlich auf Platz Nummer 29. Und auf der 28 dann Jennifer Rush mit The Power of Love. Höchste Chartplatzierung, die 9, 3 Wochen lang in den Top 10. Was für eine Powerballade von Jennifer Rush, die ja später dann auch von Celine Dion nochmal gecovert wurde und zum Welthit wurde. Mit diesen drei Songs beginnen wir den Hit-Countdown für heute. Mit den großen Hits des Jahres 1985. Und ich darf's präsentieren. Michael Klein-Lutmer, mein Name.

0: Was für ein Beginn rein in diese Show. Drei mega, mega Hits, alle aus dem Jahre 1985. Das waren Kate Bush, Rick Springfield und Jennifer Rush. Jetzt hin zu Filmmusik. Axel F., jawohl, natürlich ein Riesenhit aus dem Kinofilm Beverly Hills Cop. Natürlich Harold Faltermeyer, der Komponist und Interpret, der 27. erfolgreichste Hit des Jahres 1985, bis auf Platz 2 hoch in den Charts. Two of Us, ja, das hörte sich sehr international an, war aber eine deutsche Produktion. Blue Night Shadow, der Song bis auf Platz Nummer 5 hoch in den Charts, im Endeffekt die 26. Und die 25 hören wir dann auch noch mit den Commodores. Sie hatten 1985 ihren Riesenhit mit Night Shift. Und Lee Merrow, der brachte italienische Musik, also nicht italienische Musik an sich, sondern dieser Song wurde eingestuft zur Italo-Disco-Welle. Ja, richtig. Shanghai, der Song bis auf Platz 8 in den deutschen Top 10 hoch, 4 Wochen in den Top 10 vertreten, die Nummer 24. Und Moti Special waren auch mit dabei. Da versteckte sich kein geringerer hinter als Michael Cretu. Na klar, der Kopf hinter Enigma oder den ganz großen Hits von Sandra, Moti Special, Cold Days, Hot Nights, bis auf Platz 3 in den Top 10, die 23 des Jahres 1985. Machen wir also weiter mit den großen Hits, oder? Jetzt mit Moti Special, Lee Merrow, die Commodores, Two of Us und hier ist Harold Faltermeyer.
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0: Es macht einfach nur Spaß zuzuhören. Ich hier mit Kopfhörer, ihr vorm Radio. Das ist doch einfach geile Mucke, oder? Alles aus dem Jahre 1985. Ich verspreche eins, die Mischung wird noch härter. Jetzt zu einem James-Bond-Klassiker. Tatsächlich, Duran Duran durften 1985 den Soundtrack liefern zum Im Angesicht des Todes. James Bond. Genau, ihr großer Hit A View to a Kill. Was für ein Hit. Die Nummer 19 des Jahres 85. Und David Bowie war auch mit dabei, mischte die Charts auf mit This is Not America. 10 Wochen lang in den deutschen Top 10, höchste Chartplatzierung die 5. Und den absoluten Durchbruch schafften 1985 auch Tears for Fears. Ihr erster großer Hit, sogar eine Nummer 1. Shout. Naja, und das mit der verrückten Mischung, das beweist jetzt Platz Nummer 16. Es gab nämlich Nordlichter, die in den Charts auftraten. Klaus und Klaus nämlich. Es wurde geschunkelt an der Nordseeküste bis auf Platz 5 in den deutschen Top 10. 6 Wochen lang drin und noch viele, viele Wochen mehr in den Charts. Deswegen die 16. erfolgreichste Single. Die Hits gibt's jetzt noch und dann hören wir uns gleich wieder in der zweiten Stunde. Hit Countdown, dann noch mit Hits von Sandra, Tina Turner, Bad Boys Blue und vielen, vielen anderen. Dranbleiben.
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1: Und damit hallo und herzlich willkommen zur 1221. Ausgabe der Happy Days mit neuen Hits von gestern. Ja, in den nächsten zwei Stunden, da hören wir wieder Titel, die in genau dieser Kalenderwoche im Laufe der letzten rund 40 Jahre in die deutschen Singlecharts eingestiegen sind. Wir hören Titel, die sich nur in den britischen Singlecharts platzieren konnten, sowie Nummer 1 Hits aus aller Herren Länder. Und wer ist heute so alles dabei? Das verrät uns Ted.
2: Hallo, heute hören wir unter anderem neue Hits von Aura Dion, Ray Garvey und Culture Beat, dritte Shades von China Easton, Bruce Springsteen und den Pretenders und Nummer 1 Hits aus Irland, Spanien und den USA.
1: Und aus Australien, da kam die erste Formation heute zu uns. Sie heißen

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2: So, aber jetzt erstmal viel Spaß mit der Folge.

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1: Ja, wenn wir so ein bisschen aus dem Fenster blicken, sehen wir, dass es dunkel wird und tatsächlich auch richtig frisch. Das Fenster habe ich bei mir schon zu, aber das macht ja nichts. In der Nacht zum Dienstag ist es nämlich anfangs verbreitet sternklar oder tatsächlich auch nur locker bewölkt. Lediglich an der Nordseeküste kann es darüber noch ein paar dichte Wolken geben, aus denen wenige Tropfen fallen. Im Verlauf ziehen aber aus dem Westen her kompakte Wolken herein und gebietsweise fällt aber das Regen oder auch Nieselregen. Bis zum Morgen kommt es dann aber bis zu einer Linie zwischen Vorderpfalz und Kiel voran. Und von Baden-Württemberg bis nach Mecklenburg-Vorpommern. Und in den östlichen Regionen bleibt es klar und dort lockert es ein bisschen auf. Und deswegen wird es auch ein bisschen kalt. 13 Grad in den ostfriesischen Inseln und bis zu minus 2 Grad in der Magdeburger Börde. Und morgen am Dienstag breiten sich ja tatsächlich dichte Wolken weiter aus. In der Osthälfte starten dann den Tag zunächst noch abseits der Nebelfelder. Nach ein paar Auflockerungen mit viel Sonnenschein und auch allmählich lockeren Wolken im Verlauf des Nachmittags kommen dann die Wolken allmählich auch in der Osthälfte an. Von der Oder bis zum Bayerischen Wald bleibt es dann aber bis zum Abend hin aber auch noch recht trocken. Im übrigen Landesteilen kann es immer wieder ein bisschen nass werden, aber die Sonne zeigt sich auch mal kurzzeitig. Und warm wird es dann auch so ein bisschen. 11 Grad im Sauerland und bis zu 20 Grad am Oberrhein. Und mehr zum Wetter schauen wir dann uns gleich an, nämlich in gut in einer halben Stunde.
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1: Da war es A656 Heidelberg Richtung Mannheim in der Höhe des Kreuzes Mannheim. Da gab es einen Unfall, deswegen ist da die komplette Fahrbahn gesperrt und der Verkehr wird da bereits abgeleitet. Des Weiteren noch A7 Kassel Richtung Hannover zwischen der Einfahrt Hannmünden, Lutherberg. Gibt es eine Baustelle, deswegen da die Anschlussstelle gesperrt. Das Ganze läuft genau ab jetzt bis zum morgigen Tage 6 Uhr. Und dann noch auf der B5, Krülitz Richtung Ludwigsburg zwischen Mechdorf und Mennerthin, so würde ich sagen. Gibt es in beiden Personen auf der Fahrbahn, deswegen passt da besonders auf. Wir starten direkt rein. Ein cooler Mucke für den Montagfeierabend.
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1: Ja, moin, willkommen zu deinem Afterwork hier bei dir in deinem Lieblingsradio. Der Bayer kommt hier mehr raus mit dem rollenden R. Nein, das wollen wir nicht. Aber wir haben eine coole Mucke für den Montagfeierabend hier in deiner Afterwork. Und die starten wir gleich richtig ganz gut los mit Tell Me Why. Warum wir gute Musik spielen, ist natürlich ganz klar. Nämlich von Supermode mit Tell Me Why im Medusa Extended Remix. Den gibt's gleich für euch. Und falls du natürlich was hast und damit auch loswerden möchtest, mach das doch gerne. Deine Afterwork.de, klick dich gerne rein, schreibe über den Button Studio Mail oder mach es doch noch viel, viel einfacher. Per WhatsApp 04131 22 77 869. Ich sag das immer wieder, hab mein WhatsApp hier gar nicht offen. Mann, das muss ich mal gleich nachholen. Wir haben noch coole Themen heute noch in der Sendung. Wir werden nämlich gleich auch noch über ein sehr, sehr wichtiges Thema sprechen, aber auch, Geld ist natürlich auch wichtig. Was es damit auf sich hat, fährst du noch in dieser Stunde hier in deiner Afterwork. Und damit starten wir jetzt direkt los mit cooler Mucke für den Montagfeierabend. Let's go.
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0: Ihr habt das sicherlich alle mitbekommen, ne? Es ist ja Promi-Big Brother-Zeit. Und ja, das Team Skandalpaar kann man ja schon fast nennen. Kim Virginia Gray und der Ehemann Nicola. Ist tatsächlich ein wirklich sehr bekanntes Thema und sehr konstruktives Thema. Also konstruktiv ist natürlich eine andere Sache, aber es ist sehr umstritten auf jeden Fall. Und sie hatten ja eine Hochzeit, sie haben sich ja zum ersten Mal das Jahr wieder gegeben in Las Vegas. Und jetzt durften sich tatsächlich in einer Live-Show zum zweiten Mal als Jawort sagen. Die Idee zu dieser Aktion kam tatsächlich nicht von ungefähr. Noch vor wenigen Tagen konnten die Reality-Stars den Bewohnern nicht sagen, an welchen Tag sie genau vor einem Jahr in Las Vegas geheiratet haben. Andere fragten sich, ob die Ehe überhaupt gültig ist. Jetzt also tatsächlich eine Traumhochzeit, weil Promi Big Brother, ja, während Kim und Nicola noch ahnungslos sind, laufen natürlich im Studio bereits die Vorbereitung inklusive bunter Luftballons, eines geschmückten Torbogens und vier Kerzen. Und Marlene Lufen witzelte, wir werden wahrscheinlich 40.000 weiße Tauben in Köln-Ostendorf aufsteigen lassen. Ja, und kurz vor Ende der Live-Show ist es dann auch soweit. Das Paar wird nämlich gemeinsam ins Sprechzimmer gebeten und erhält dort eine frohe Botschaft. Die große Bruder flachst, man munkelt, morgen sei euer Hochzeitstag, aber so genau weiß man es nicht. Euer Standesbeamter Elvis ist ja schon tot. Ja, dann lassen sich die Katze aus dem Sack, nämlich ein Candlelight-Dinner gibt es nicht, aber was es gibt, ist tatsächlich eine Chance, eure Ehe noch einmal offiziell zu machen mit einer bundesdeutschen freien Trauung. Ja, das bleibt da blieb der Mund tatsächlich offen. Kim Virginia brachte vor lauter Rührung sogar in Tränen aus. Und Freundbrücker feierlich, seid ihr bereit, diesen Schritt zu gehen? Darauf weiter natürlich happy mit ja. Und dann ging es für die ab ins Studio. Und ja, haben sie sich geheiratet. Ich weiß nicht, ob das irgendwie so alles ein Thema ist. Muss man sowas nach Promi Big Brother bringen? Es ist ja so schon umstritten gewesen, dass die beiden so oder so ins Haus eingezogen sind. Und dass sie jetzt tatsächlich auch noch heiraten in Promi Big Brother. Ja gut, okay. Sorgt für Klicks, sorgt für Einschaltquoten. Aber ich hätte mir auch zwei andere Paare vielleicht vorgestellt, oder zwei andere Leute drin vorgestellt, die tatsächlich vielleicht ein bisschen besser ins Promi Big Brother rausgepasst haben. Ich weiß ja nicht, wie ist eure Meinung? Könnt ihr mir gerne mal schreiben. deineafterwork.de. Und in der Zwischenzeit machen wir natürlich weiter mit Musik, nämlich mit Weiß, mit Never Let Me Down. Und damit euch weiterhin einen wunderschönen Montagfeierabend.
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0: Ja, was oder wo ist tatsächlich das nächste Café? Wie komme ich tatsächlich am schnellsten wohin? Und wie finde ich tatsächlich die schnellste Antwort auf meine Frage? Ja, für vieles von uns ist tatsächlich Google ja wirklich die erste Anlaufstelle, wenn wir tatsächlich etwas wissen oder finden wollen. Und vor 25 Jahren war das tatsächlich hier bei uns in Deutschland tatsächlich noch nicht so selbstverständlich wie heute. Was sich verändert hat, darüber wollen wir jetzt nämlich sprechen, passend zum Jubiläum, der nämlich am Samstag, den 10. Oktober ist, nämlich mit Lena Heuermann von Google Deutschland. Hallo.
1: Hallo.
0: Ja, wie sah denn Google vor 25 Jahren denn in Deutschland so aus?
1: Vor 25 Jahren hat ein Kollege hier in Hamburg angefangen. 2001, das war der erste Google-Standort in Europa und der dritte weltweit. Das zeigt schon, dass es damals ein wichtiges Land für Google war. Inzwischen sind wir über 3000 und zwar nicht nur in Hamburg, sondern auch in München, Berlin und Frankfurt.
0: Ja, was war dann damals tatsächlich noch ganz anders als heute?
1: Anders war, dass Google eine reine Suchmaschine war. Also es ging darum, Antworten im Internet zu finden. Inzwischen sind ein paar mehr Produkte dazugekommen, die wahrscheinlich auch bekannt sind, wie beispielsweise Google Maps zum Navigieren oder auch der Google Übersetzer, um Sprachbarrieren abzubauen. Es gibt insgesamt 7 Google-Dienste, die weltweit mehr als 2 Milliarden Nutzer im Monat haben. Und seit ein paar Jahren beschäftigt uns natürlich besonders eins, und das ist die künstliche Intelligenz, die wir nutzen, um verständlich Informationen aufzubereiten und dann auch weiterzudenken.
0: Ja, wie können denn die KI-Funktionen denn so im Alltag konkret denn das Ganze erleichtern?
1: Also ich benutze Gemini gerne zur Urlaubsplanung beispielsweise. Also wenn ich jetzt einfach sage, wir sind am Wochenende in Berlin und möchten mit den Kindern was erleben, kann er mir Ausflugsideen geben und auch Alternativen bei Regen, kann auch meine Vorlieben berücksichtigen und so ist dann Gemini quasi mein Planer. Und selbst wenn ich dann vor Ort bin, kann ich mit Gemini und meinem Handy die Kamera auf ein Sightseeing-Objekt halten und bekomme dann Informationen über dieses Objekt. Insofern ist es dann auch mein Reisebegleiter.
0: Ja, wie hat sich denn unser Google tatsächlich, unsere Suchen, beziehungsweise unser Google, unser Suchen denn mit der KI dann so verändert?
1: Anfangs haben die Benutzer meistens ein Wort eingegeben, wie zum Beispiel Urlaub, und haben dann nicht sonderlich gute Begriffe oder Suchergebnisse bekommen. Dann ging sie dazu über, Last Minute Urlaub Mallorca All Inclusive einzugeben, also mehr Informationen zu geben. Und durch die KI kann man jetzt wirklich mit der KI interagieren und sprechen und individuelle Bedürfnisse eingeben. Und hinzu kommt natürlich dann auch noch das visuelle Suchen. Also mit Google Lens beispielsweise kann ich meine Kamera vom Smartphone auf eine Pflanze halten und sagen, was ist das für eine, und bekomme direkt Informationen.
0: Okay, und was kommt tatsächlich jetzt wirklich als nächstes bei Google?
1: Die KI soll uns natürlich helfen, Dinge schneller zu verstehen und auch direkt für uns zu erledigen. Das bleibt auch weiterhin unser Fokus. Und in Bezug auf Deutschland investieren wir natürlich auch weiterhin in Rechenzentren und Forschung, sodass hoffentlich dann noch weitere viele digitale Angebote und KI-Anwendungen auf den Markt kommen, wovon wir dann alle profitieren.
0: Ja, Lena Heuermann von Google Deutschland, vielen Dank fürs Gespräch hier bei uns.
1: Danke auch.
0: Ja, und Google hat sich tatsächlich in 25 Jahren in Deutschland wirklich zu einem einfachsten Suchfeld, zu einem digitalen Begleiter für viele Alltagssituationen entwickelt. Und mehr Informationen zu neuen KI-Möglichkeiten findet ihr natürlich alles unter gemini.google.com. Schaut da gerne vorbei und wir machen natürlich weiter mit cooler Mucke für den Montagfeierabend.
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0: Eliza Rose mit Boat. Battles of the Mall. Und da hat euch einen wunderschönen Montagfeierabend.
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0: Nämlich in der Nacht zu Nisa verläuft das. Ich meinte, Leinesteilen, sternklar der Himmel oder auch nur locker bewölkt. Einige kompakte Wolken sind aber zwischen der Ostsee und dem Erzgebirge unterwegs. Später machen sie sich in der Niederung in mancher Region Nebelfelder breit. Im Verlauf der zweiten Nachthälfte ziehen dann sie zwischen der Nordsee und Rheinland-Pfalz, wie auch im Saarland, immer mehr Wolken auf. Und dann kann es gelegentlich leicht regnen oder auch Nieselregen. Deswegen wird es auch ein bisschen kalt. 12 bis 8 Grad sind so die mildesten Stellen, sonst liegen da die Wetter so um den Gefrierpunkt. Am kältesten wird es dann aber in der Lausitz, wie auch in Thelen des Bayerischen Waldes, bei minus 2 bis minus 3 Grad. Direkt über dem Erdboden geht es runter auf bis zu minus 7 Grad. Ja, morgen am Dienstag gibt es noch Nebelauflösung von Mecklenburg-Vorpommern bis nach Bayern. Lange einen sonnigen Herbsttag mit lockeren Wolken. Jetzt tatsächlich im Laufe des Nachmittags auch dort wieder wolkiger und tatsächlich auch später Regen kommen wird. Anders sieht es tatsächlich im übrigen Land aus. Dort schieben sich tatsächlich schon vom Beginn an vom Westen her dichte Wolken mit gelegentlichen Regen und auch diese Regen über das Land. Sonst, oder zwischen den Wolken lugt tatsächlich ab und zu mal ein bisschen auch die Sonne durch und dann wird es auch wieder ein bisschen warm. 11 Grad im Sauerland bis zu 20 Grad im Oberrhein sind dann morgen möglich. Wir blicken noch so fix auf den Rest der Woche. Am Mittwoch gibt es im Süden am Vormittag viele Wolken, sonst fällt Regen. Am Nachmittag wird es dann aber auch dort auch freundlicher. Sonst gibt es eine Auflösung lokaler Nebelfelder, einen Wechsel aus teils längeren Sonnenschein und Wolken und es bleibt auch trocken bei 12 bis 22 Grad. Der Donnerstag, da hält sich die Südhälfte regional etwas zäh, zum Teil sogar auch ganztägig Nebel. Sonst scheint tatsächlich ein Teil die Sonne zum Teil, aber auch dichte Wolken sind mit dabei, aber es bleibt zum Glück trocken. Im Nebel werden aber auch nur 13 Grad erwartet, sonst werden so 16 bis 23 Grad erreicht. Und der Freitag, da hält es sich in der Mitte und im Süden erneut teils dichte Wolken und Nebelfelder auf. Im Norden hin scheint dann zum Beginn verbreitet die Sonne. Im Verlauf ziehen aber Nordwesten her dichte Wolken auf. Gebietsweise fällt da etwas Regen und auch einzelne kleine Schauer bei 15 bis 22 Grad. Wir kommen so langsam an den Herbst. Es wird ja auch schon dunkel. Wir drehen ja auch bald wieder an der Uhr. Ich hoffe, dass das auch irgendwann mal abgeschaltet wird. Also wir könnten jetzt eigentlich auch gerne in dieser wunderschönen Sommerzeit bleiben. Aber das haben wir ja leider nicht in der Hand. Da müssen wir gucken, was passiert. Ne? Ihr kennt das ja. Manche Mühlen ein bisschen langsamer.
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0: ja, wirklich fast drei Viertel der Deutschen würden tatsächlich am liebsten in den eigenen vier Wänden wohnen. Das geht tatsächlich aus einer Sparda-Studie von Wohnen in Deutschland 2025 heraus. Doch der Weg dorthin ist wirklich schwieriger oder wirklich schwierig geworden. Nämlich ein Punkt: Käuferinnen und Käufer benötigen heute wirklich deutlich mehr Eigenkapital als früher. Aber wie viel sollte man tatsächlich für einen Immobilienkauf eigentlich mitbringen? Und darüber wollen wir jetzt mit sprechen mit Dominik Nehls vom Baufinanzierungsvermittler Dr. Klein. Hallo!
1: Schönen guten Tag!
0: Warum gilt denn tatsächlich die Empfehlung, dass der Eigenkapitalanteil mindestens 10-15% des Immobilienkaufpreises liegen sollte?
1: Das liegt tatsächlich daran, dass 10-15% alleine die Kaufnebenkosten sind, deren Zahlungen bei vielen Banken inzwischen Pflicht sind. Finanzierungen ohne Eigenkapital sind schwieriger, aber nicht unmöglich. Hier sollte man mit einem Berater über mögliche Varianten sprechen. Sinnvoll ist die Budgetberatung vor der Immobiliensuche.
0: Ja, viele denken ja wirklich beim Eigenkapital nur tatsächlich auf Geld auf dem Konto. Was zählt denn tatsächlich alles dazu?
1: Zum Beispiel zählen Tagesgeld und Sparanlagen dazu, genauso wie Wertpapiere, Renten und Lebensversicherungen, aber auch lastenfreie Bestandsimmobilien können als Eigenkapital anerkannt werden. Zudem können bei Neubauten oder auch Modernisierungsmaßnahmen auch die Eigenleistungen von den Banken als Eigenkapital anerkannt werden.
0: Ja, ein Immobilienkauf ist ja heute tatsächlich noch mit wenig Eigenkapital möglich. Welche Faktoren sind denn dafür wichtig?
1: Tatsächlich die Lage und die Objektbewertung der Bank ist ein wichtiger Aspekt, genauso wie die Bonität des Kunden und der sogenannte Verschuldungsgrad des Kunden in Abhängigkeit seiner Bonität. Bei guter Bonität ist auch mit wenig Eigenkapital eine Finanzierung möglich.
0: Ja, viele träumen ja wirklich vom Eigenheim, haben aber tatsächlich noch nicht genug Eigenkapital. Wie lässt sich denn ja dann das dann am besten aufbauen?
1: Tatsächlich nur durch frühzeitiges Sparen, mitunter auch auf dem Bausparvertrag, den man dann in die Finanzierung mit einbringt, durch Hilfe der Familie oder auch durch unterschiedliche Förderprogramme, die die Kunden nutzen können. Hier macht auch wieder die Beratung mit einem Experten Sinn.
0: Ja, wie wirkt sich denn mehr oder weniger das Eigenkapital dann auf den Zinssatz für den Immobilienkredit denn aus?
1: Je mehr Eigenkapital vorhanden ist, desto besser wird auch der Zinssatz. Und hier sprechen wir von Zinsspannen von ca. 0,4%. Des Weiteren hat der Eigenkapitaleinsatz natürlich auch Einfluss auf die Laufzeit des Kredites. Und je mehr Eigenkapital ich einbringe, desto geringer könnte auch die Rate sein.
0: Ja, und Herr Nehls, vielen Dank fürs Gespräch hier bei uns.
1: Vielen Dank.
0: Und wenn doch das Thema Immobilienversicherung ja für euch so demnächst so ein bisschen relevant wird, weitere Informationen gibt es dazu nämlich im Netz unter drklein.de, Dr. Klein in einem Wort geschrieben, und dann landet ihr direkt dahin. Aber probiert es gerne aus. Sparen ist natürlich immer noch die wichtigste Methode, ne? Und Geld wechselt leider nicht auf Bäumen. Wäre schön, wenn, aber leider ist es ja nicht so, ne?
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0: bekannter Song. Jack was open.
1: Mit Liebe.
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1: Also den Sound kennt man tatsächlich nicht so richtig von Jack was Raupe. Aber was tatsächlich ja vielleicht bald so sein wird, GTA 6 kennt ihr sicherlich, ist natürlich schon sehr viel veröffentlicht worden. Und für zahlreiche Gameplay-Materialien gibt es tatsächlich auch den Cyber League. Denn da sind tatsächlich schon sehr viel Gameplay-Material von GTA 6 veröffentlicht worden. Und nun droht Cyber League Rockstar Games Rockstar Games und dem Mutterkonzern Take-Two tatsächlich mit der Veröffentlichung des kompletten Spiels. Nämlich die bislang bekannte Person besitzt tatsächlich nach einigen Angaben eine vollständige, spielbare Entwicklerfassung, der wirklich die gesamte Handlung bis zum Abspann beinhaltet. Unabhängig bestätigten sind diese Angaben aber nicht, also bestätigt sind sie nicht, das steht auf jeden Fall fest. Cyber League nämlich behauptet, GTA 6 jederzeit öffentlich zugänglich machen zu können, allerdings knüpft er dieses tatsächlich an eine ungewöhnliche Bedingung. Die Marktkapitalisierung seiner gleichnamigen Kryptowährung müsse zunächst 30 Millionen US-Dollar erreichen. Sollte das geschehen, will er die angebliche vollständige Version des Spiels im Internet stellen. Ja, Take-Two könnte natürlich dies nach Darstellung des Leaks verhindern, wenn sie tatsächlich das Unternehmen öffentlich entschuldigt und GTA 6 auf physischen Datenträgern veröffentlicht. Was genau der Anlass tatsächlich dieser geforderten Entschuldigung ist, bleibt aber unklar. Cyber League hat nämlich bereits Videos mit

0: Auf jeden Fall möchte er das seine. Er würde das Spiel veröffentlichen, wenn er auf seiner Kryptowährung 30 Millionen hat. Aber möchte tatsächlich Take-Two bzw. Rockstar Games verpflichten, dass das Spiel wieder auf Datenträger kommt. Ich weiß nicht, ob das für euch tatsächlich noch so relevant ist. Spiele auf Datenträgern. Ich bin so hin und her gerissen. Ja, es macht vielleicht ein bisschen Sinn, dass Spiele auf Datenträgern sind. Da kann man sich besser ins Regal stellen. Aber seien wir mal ehrlich, hat nicht jeder einen Steam-Account, einen Epic-Account, einen Whatever-Account, wo tatsächlich alle Spiele drauf liegen und von da aus die Spiele gestartet werden und tatsächlich im Netz von überall aus erreichbar sind? Also, haben wir nicht schon alles? Ich weiß es nicht. Schreibt mir gerne eure Meinung dazu. Deineafterwork.de würde mich mal gerne interessieren, was ihr so meint. Ob ihr Spiele auf Datenträgern haben möchtet oder euch tatsächlich die Online-Version irgendwie so reicht, beziehungsweise die Version, die ihr runterladen könnt. Würde mich mal interessieren. Und dann hoffen wir mal, dass GTA 6 fleißig bald herauskommen wird und tatsächlich auch sehr, sehr gut laufen wird. Mich würde es auf jeden Fall freuen. Gar nicht wahr.
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0: Ja, so richtig hot in it ist es tatsächlich irgendwie nicht mehr so richtig, aber das ist ja nicht immer so schlimm. Der Herbst kommt ja und da muss es tatsächlich auch nicht mehr so hot sein, ne? Hot ist es aber auch, dass deine Afterwork für heute tatsächlich wieder vorbei ist. Aber wie gesagt, nächste Woche ist sie wie gewohnt für euch da. Nächste Woche 19 Uhr in deinem Lieblingsradio. Schaut gerne vorbei. Wie gesagt, nächste Woche deineafterwork.de. Klick dich ja gerne rein, falls du was hast für nächste Woche, was wir auf jeden Fall vielleicht gerne hören sollten. Ich habe auch schon mal so ein bisschen wieder durchgeblättert durch meine Musikdatenbank und habe tatsächlich Songs gefunden, die mich tatsächlich an einen anderen Song erinnern. Wenn wir da hinkommen, versuche ich mal dran zu denken, diesen Song mal wieder zu spielen. Ich weiß dir gerade nicht mehr, wie er klingt, aber ich finde es irgendwie noch raus. Ich wünsche euch einen schönen Abend. Wir sehen uns nächste Woche wieder hier zu deiner Afterwork. Und damit ciao, tschüss und auf Wiedersehen.
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Ja, recht schönen guten Tag. Ich wünsche euch einen schönen Tag und zwar heute mit Classic Country Tanzmusik. Schauen wir mal, wie das

I'm still here waiting for you. Das ist wieder ein Country Love Song.

Ja, jetzt gehen wir nach Louisiana Rhythmus. Auch aus dem Jahr 26. Ganz neu auf dem Markt.

Ja, jetzt habe ich für euch Maria Cha-Cha-Cha, Polka Tanz and Disco Polo Country Party Tanz. Ja, ich bedanke mich erstmal bei unserer Country-Truppe hier in Dessau. Die hat nämlich mir die Musik glücklicherweise überlassen. Danke nochmal.

Cha, Polka, Tenz and Polo, das hatten wir doch schon. Jetzt kommt erstmal eine Werbung, Entschuldigung.

Jo, das war die Mary Lou Dance mit Me. Und jetzt kommt Netto Country and Boonette. Honky Tonk, Boots and Bars.

Ja, jetzt habe ich für euch die Country Rose Red River Valley aufgelegt. Ein Klassiker.

Ja, langsam muss ich wohl langsam mal die ganzen Mädchennamen durchhaben. Aber jetzt kommt erstmal noch die Rosamunde. Ja, das ist auch ein Klassik. Fork Dance, also Dance Fork. Ja, ich wünsche euch viel Spaß. Aber da kommt noch Sweet Angelina, da kommt noch Brenda und so weiter.

Nope, my name ist auch Country Disco Dance. Ich hoffe, es gefällt euch auch wieder und wer Lust hat, kann ja auch bei uns im Chat von Radio Clan mal reinkommen.

Knock My Name. Jetzt kommt White Horses. Auch wieder eine Disco-Polka, oder beziehungsweise, ja, Solo. Naja, schauen wir mal.

0: und jetzt habe ich vor euch.
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1: ja, bei uns seid ihr nicht im Neandertal, sondern im Illertal gelandet. Hier ist der Jartbreaker mit eurem Sascha Mario Kassner aus dem Sendestudio. Ja, im Schwabenland, im Illertal aus Weißenhorn. Genau, was habe ich für euch dabei? Die Top 30 der deutschen offiziellen Singlecharts. Genauso wie eben, ja, wie soll ich sagen, die Highest Climber, die Re-Entries, die New Entries, The Biggest Loser und. Und ich würde sagen, wir starten direkt mal kurz durch. Und zwar habe ich für euch als erstes im Gepäck. Wir haben die Ausgabe vom 9. bis 15. Oktober. Und die neue Wochenausgabe liegt vor. Grundlage sind die von der GfK Entertainment veröffentlichten offiziellen deutschen Single-Charts. Taylor Swift verteidigt mit Paciento Zero die Spitze. Die offiziellen Angaben enthalten eben auch ja, die aktuellen Vorwochenplatzierungen. Highest Climber diese Woche ist Ski Agu und Ericsson mit Verschwommen. Steigen von Platz 41 auf Platz 22, gewinnen 19 Positionen. The Fastest Rising Entry, also der höchste Einsteiger in der Woche. Province mit Cry Baby Cry starten als einziger Neueinsteiger innerhalb der Top 30 auf Platz 26. Der Biggest Dropper insgesamt. Olivia Rodrigo mit Stupid Song fällt von Platz 26 auf Platz 59 und verliert 33 Positionen. Der Biggest Dropper innerhalb der aktuellen Top 30, Taylor Swift, The Fate of Ophelia, fällt von Platz 10 auf Platz 13 und verliert 3 Positionen. Entschuldigung, irgendwie hat es mich jetzt erwischt. Am längsten in den Charts, werde ich euch gleich erzählen. Ich würde aber sagen, wir starten mit Platz 30, Vorwoche 35. Michael Jackson mit Billie Jean. Top 30, Re-Entry, 5 Plätze aufwärts für einen der beständigsten Klassiker dieser Ausgabe. Billie Jean steht inzwischen in seiner 75. deutschen Chartwoche und erreicht als beste Platzierung Rang 2. Platz 29 in der Vorwoche, Platz 34, Hunter X, EJ, Andre Nuna, Ray Amy und K-Pop Diamond Hunters Cast mit Golden. Ja, letztes Jahr auch der Sommerhit des Jahres. Zurück in den Top 30. Der Titel gewinnt 5 Plätze und blickt bereits auf 67 Chartwochen zurück. Ganz oben war Golden ebenfalls schon die bisherige Bestmarke. Nicht nur einmal, nicht nur zweimal, ja, zigmal Platz Nummer 1. Ab durch die Mitte jetzt mit eurem Chartbreaker.
2: Die offiziellen deutschen Charts werden von GfK Entertainment im Auftrag des Bundesverbandes Musikindustrie BVMI ermittelt. Sie decken 90% aller Musikverkäufe ab und sind das zentrale Erfolgsbarometer für Industrie, Medien und Musikfans. Basis der Hitlisten sind die Verkaufs- bzw. Nutzungsdaten von ca. 2600 Händlern, Filialen sämtlicher Absatzwege. Dazu zählen der stationäre Handel, E-Commerce-Anbieter, Download-Portale und Streaming-Plattformen.
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Ja, Golden, bekannt aus der Netflix-Serie. Natürlich klar, dass dieser Song sich dann ewig in den Top 30 rumströmert, sag ich mal, oder rumhüpft. Ist ja logisch, weil die Serie wirklich endlos gestreamt wird, egal ob in Deutschland oder sonst irgendwo. Also da waren sie überall mega erfolgreich. Ja, ich würde sagen, am längsten in den Charts machen wir jetzt weiter. Linkin Park mit In The End. 141 Wochen. Dann nochmal der zweite Platz für Linkin Park, also Empire's Machine mit 108 Wochen. Dritter Platz für The Killers mit Mr. Brightside, 103 Wochen. The Neighborhood mit Sweet Weather, 98 Wochen dabei. Und auf Platz 5 Sarah Lawson mit Lush Live, 95 Wochen dabei. Dann habe ich noch für euch dabei die Top 30 Re-Entries in dieser Woche. Ski Agu und Eric Smith Verschwommen. 41 waren sie letzte Woche. Auf Platz 22 sind sie diese Woche. Teddy Swims mit Mr. Know It All ist ebenfalls zurückgekehrt in die Top 30. Auf Platz 24 letzte Woche. Auf Platz 32 The Neighborhood mit Sweet Weather. Letzte Woche auf Platz 42, diese Woche auf Platz 27. Oh, hier haben wir Linkin Park noch einmal mit In The End. Letzte Woche auf 33, diese Woche auf 28. Hunter X, EJ, Andrew Nuna, Ray Amy im K-Pop Diamond Hunters Cast mit Golden. Letzte Woche bereits auf Platz 34, diese Woche wieder auf Platz 29. Ebenfalls Michael Jackson mit Billie Jean, wieder in den 30ern dabei, ganz knapp von 35 auf Platz 30. Ja, rausgefallen diese Woche. Die Toten Hosen, was ist mit uns los? Zuletzt auf Platz 4, jetzt nicht mehr mal mehr in den Top 100. Taylor Swift mit Cleveland, zuletzt auf Platz 30, jetzt ebenfalls nicht einmal in den Top 100, wie auch der Song Pink Cloudin von Taylor Swift. Letzte Woche auf Platz 15, ebenfalls nicht einmal mehr in den Top 100. Babylon zieht direkt hier nach, letzte Woche auf Platz 16, auch diese Woche raus. Olivia Rodrigo mit Stupid Song, Platz 26, jetzt auf Platz 59. Hugel und Solto mit Jamaica, Bam Bam, letzte Woche noch auf Platz 27, diese Woche auf Platz 35. Kitsch Creek mit Blooming Garden und Shirin David mit Gut Genug, letzte Woche noch auf Platz 28, diese Woche auf Platz 31. Also da bekommt man schon so ein bisschen mit, was ist raus, was ist rein, was könnte sich verändert haben, wo haben sich denn Platzierungen verschoben. Auf Platz 28, letzte Woche auf Platz 33, wir haben es ja eben erst gesagt, Linkin Park In The End. Der Rekordläufer der aktuellen Top 30 kehrt zurück. Nach 141 Chartwochen verbessert sich Linkin Park Klassiker um 5 Plätze. Sein bisheriger Peak in Deutschland liegt auf Rang 4. Also Peak habe ich ja schon erklärt, die beste Platzierung. Auf Platz 27, letzte Woche auf Platz 42, The Neighborhood mit Sweet Weather. Ein kräftiges Comeback, 15 Plätze nach oben und damit wieder hin.

0: 10 oder hinein in die Top 30. Nach 98 Chartwochen erreichte der Song mit Rang 27 zugleich eine neue persönliche Höchstplatzierung. Und ich würde sagen, wir hören doch direkt mal hier rein am Chartbreaker-Abend. Natürlich möchte ich euch alle recht herzlich grüßen. Ja, angefangen kann man eigentlich gar nicht sagen. Ja, doch, angefangen bei der Jessie, bei der Jenny, bei der Isabel, bei der, liebe Grüße an die Eli, an die Susanne, an den Uwe, an natürlich den Jochen und liebe Grüße an dein Frauchen, liebe Grüße an die Britta, an die Elke, an den Kai, liebe Grüße an die Laura, an die, ja, Eva, an die Vanessa und alle da draußen, die mit zuhören. Und natürlich liebe Grüße an mein Bergfest-Kollegenteam. Ich freue mich natürlich, dass wieder unsere Urlaubszeit vorbei ist und wir wieder so richtig loslegen können. Liebe Grüße an die Sabine Baumeister, winke, winke, an den lieben Heiko, an den Andreas Hofmann und natürlich an den Klaus. Liebe Grüße auch an mein, das Runde muss ins eckige Team, liebe Franzi und den Marco. Ja, und ich würde sagen, jetzt starten wir durch. Jetzt ist zu viel oder genug gegrüßt. Halt, stopp, ich habe noch jemanden vergessen. Liebe Grüße an die liebe Gitte natürlich.
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0: Ja, wir haben ja so einen kleinen Gag immer laufen, die Sabine Baumeister und ich. Wann kommen denn die Weihnachtssongs in die Top 100? Nein, Sabine, noch ist keiner drin, aber der kann nicht mehr weit weg sein. Wenn Oasis mit Wonderwall in den Top 100 eindringt wieder oder zurückkommt, sage ich jetzt mal, dann sind die Weihnachtssongs nicht weit. Oder zum Beispiel die Backstreet Boys mit Everybody. Das sind schon so kleine Vorzeichen, dass innerhalb der nächsten, sage ich mal, 4 bis 6 Wochen dann doch die Songs wieder, ja, nicht sich einreihen würden. Ja, Sabine, du darfst dich jetzt schon richtig drauf freuen. Ja, ich sag jetzt aber nicht mehr dazu. Auf jeden Fall sind wir hier beim Chartbreaker-Abend mit eurem Sascha Mario Kassen. Ich freue mich, dass ihr eingeschaltet habt und auch dabei seid und auch immer mitfiebert, was sich denn diese Woche so tut. Wir sind hier auf Platz Nummer 26, Vorwoche. Keine Platzierung, da es ein neuer Einsteiger ist. Ein Steiger. Cry Baby Cry von Provinz. Der höchste und zugleich einzige echte Neuansteiger in unserer Top 30. Die Band aus Ravensburg, das ist hier um die Ecke bei mir, öffnet ihre, ja, wie soll man sagen, Chartgeschichte mit Cry Baby. Direkt auf Position 26 eingestiegen. Platz 25, Vorwoche Platz 29. Marco und The Chainsmokers mit In- und Auswendig. 4 Plätze aufwärts für diese deutsche oder deutsch-amerikanische Zusammenarbeit. Der Song steht in seiner 7. Chartwoche. Die bisherige Bestmarke bleibt Platz Nummer 7. Ja, da kann man einfach nicht meckern. Und ich würde sagen, starten wir doch direkt nochmal eine zweite Grußwoche. Liebe Grüße an den Check. Ja, es tut mir mal leid, ich will dich immer in die erste Grußrunde mit reinpacken, aber irgendwie bist du immer mein Start für die zweite. Ja, dann liebe Grüße an die ganzen Stefans, ob mit F, mit PH. Ich freue mich immer, dass ihr einschaltet. Liebe Grüße auch an den Steffen. Liebe Grüße an den Pascal, an die Irene, an den lieben Ludwig und alle, die hier eingeschaltet habt. Liebe Grüße an die neu eingeschalteten Hörer auf deinem Lieblingsradio. Ja, ich freue mich natürlich. Desto mehr zuhören, desto schöner ist es natürlich. Beziehungsweise, auch wenn nur ein einziger Hörer da wäre, würde ich mir hier richtig den, ja, ich kann es sagen, wir haben nach 22 Uhr den Arsch aufreißen, weil es einfach richtig Spaß macht, nach draußen zu zeigen, was hört die Nation, was ist gerade angesagt. Natürlich scheiden sich da auch die Meinungen, was gut ist oder was nicht so gut ist. Naja, ich will es jetzt nicht so unbedingt bewerten, sagen wir es mal so, aber mir fällt dieses Jahr was ganz Besonderes auf. Das wollte ich euch unbedingt noch mitteilen. Irgendwie haben wir dieses Jahr so ein bisschen mehr Rock drin, nicht so dieses Crunchige, dieses, ja, sagen wir mal, schon fast Nuttige, kann man schon fast sagen, so dieses Arschloch und keine Ahnung was, sondern wirklich gediegenen, schönen Rock. Und das freut mich natürlich, weil ich bin ja schon so ein kleiner Rocker, wenn man mal ehrlich ist. Also wenn ich so zurückgucke, ich war 19 Jahre alt, hatte Haare bis zum Hintern mit Löckchen drin und ja, das sind wir damals natürlich abgegangen, wie Schmidts Katze. Jeden Freitag damals im Checkies war Rock angesagt und da kommen dann doch so die ein oder anderen Erinnerungen hoch. So, jetzt habe ich wieder viel gequatscht und bin natürlich wieder hinten dran. Jetzt viel Vergnügen mit Platz 26 und 25. Mein Name ist Sascha Mario Kassner. Wenn ihr mit mir ein bisschen Kontakt treten wollt, sucht mich raus bei Facebook unter Sascha Mario Kassner oder der Chartbreaker als Seite, gar kein Problem. Oder schreibt einfach mal an euren Radiobetreiber des Vertrauens und ja, nehmt einfach Kontakt mit eurem Lieben auf. Oder
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0: Platz 25.
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Ja, ein herzliches Dankeschön noch an alle Moderatoren, die an mich den Stream heute übergeben haben, pünktlich. Ich freue mich, vielen, vielen Dank dafür. Ja, was ist eigentlich ganz wichtig für euer Lieblingsradio? Ganz einfach, dass du, ja du da, hier, da an der Box oder an Alexa oder an deinem PC oder am Handy, dass ihr euer Lieblings- oder du dein Lieblingsradio unterstützt. Schau rein in den Sendeplan, welche tolle Moderatoren da sind, welche tolle Sendungen es da gibt. Weil jeder Moderator steckt da so viel Herzblut rein und macht so tolle Dinge, egal ob es Musik ist, Inhalte, egal was. Und um euch da draußen, um dich da draußen zum Erfreuen zu erreichen, weil Musik verbindet, Musik erreicht Herzen. Und das kann ich nicht oft genug sagen. Und deswegen vielleicht mal so einen kleinen Sendeplanauszug. Morgen, Dienstag, Music Just for Fun mit unserem lieben Heiko von 20 bis 22 Uhr. Naja, ob der so lieb ist? Ich kenne ja schon. Ich sage jetzt nichts. Nee, Kästle. Am Mittwoch das Bergfest, 20 bis 22 Uhr mit wechselnden Moderatoren. Am Donnerstag Thomas Flegel mit seiner Retro-Chart-Show, 20 bis 22 Uhr. Am Freitag die Sabine Baumeister mit Sabines Wochenende von 18 bis 22 Uhr. Am Samstag wird ihr morgens richtig aus dem Bett geschüttelt von Harald Guttner von 10 bis 12 mit Moin Moin. Und das ich als Schwabe, gell? Und 15 bis 18 Uhr, das Runde muss ins Eckige. Ja, diese Woche bin ich wieder mit dran. Ich habe wieder mal das kürzeste Streichhölzchen gezogen. Genau. Und am Sonntagmorgen, normalerweise 8 bis 10 Uhr, unser Wachermacher, unser Andreas Hoffmann. Genau, schaltet ein und ja, seid einfach dabei bei guter Musik, guter Laune und mega, mega viel Spaß. Ja, oder schaut auch einfach mal

Chat vorbei. Da gibt es auch ganz tolle Sachen. Zum Unterhalten, zum Witze machen, zum Spaß machen und sich einfach vielleicht auch ein bisschen näher kommen. Auf Platz 24 ist auch ein mega cooler Song. Wollte ich was anderes sagen, aber ich sage jetzt, ich bin jetzt still. Vorwoche 32 war die Platzierung. Teddy Swims war schon draußen aus den 30er mit Mr. Know It All. 8 Plätze gewonnen und zurück in den Top 30 in der 19. Chartwoche erreicht Teddy Swims mit Rang 24 sogar eine neue Höchstplatzierung. Platz 23, letzte Woche auf Platz 30. Hier haben wir sie das zweite Mal. Linkin Park mit The Empire's Machine. 7 Plätze nach oben. Der zweite Linkin Park Titel dieser Ausgabe kommt bereits auf 108 Chartwochen und war in Deutschland auch schon die Nummer 1. Also Hut ab. Aber ich persönlich muss sagen, ich liebe Linkin Park. Die sind echt cool. Und die muss man auch wirklich mal live gehört haben. Weil dann kann man erst richtig mitsprechen. Weil die lassen es richtig krachen. Jetzt Platz 24 für euch am Chartbreaker-Abend. Montags von 22 bis 0 Uhr mit eurem Sascha Mario Kassner aus dem Schwaberländle, gell? Aus, genauer gesagt, Weißer Horror.

Die neuesten Songs aus den Charts? Wir haben sie. Jetzt. Platz 23.

0: Ja, Linkin Park, da geht einem so richtig das Herz über, finde ich zumindest. Ja, auf jeden Fall sind wir jetzt mit dabei. Platz 22 zur Vorwoche, Platz 41, wieder in die Top 30 rein geschwommen, kann man schon fast so sagen. Skiagoo und Ericsson mit Verschwommen. Unser Highest Climber hat einen Sprung um 19 Positionen gemeldet, sich verschwommen, eindrucksvoll in den Top 30 zurück. Platz 22 ist nach 8 Chartwochen zugleich ein neuer Peak. Auf Platz 21, letzte Woche auf Platz 25, auch ein mega cooler Song, Dua Lipa mit Training Season. 4 Plätze gewonnen für Dua Lipa mit Training Season, wurde es wirklich richtig heiß diese Woche. Ja, seine 20 Chartwochen und ja, nähert sich damit wieder seiner bisherigen Spitzenposition Platz 16. Man darf gespannt sein, weil Dua Lipa ist ja wirklich eine Interpretin, die wirklich ja immer für ja richtig coole Songs sorgt und natürlich auch für mega coole Platzierungen. Und ich würde sagen, wir starten gleich mal richtig wieder durch.
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1: Platz 21.

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Oh, hups. Ja, ich bin wieder da mit Platz 20 für euch. Und zwar ein Megasong. Ich mag den Song richtig, richtig gern. Auf Platz 20, letzte Woche auf Platz 24, Tame Impala mit Dracula. 4 Positionen aufwärts für Tame Impala. Nach 35 Wochen ist Dracula weiter fest im Rennen und war in Deutschland bereits ein Nummer 1 Hit. Ja, in der Einsteigerwoche. Auf Platz 19 in der Vorwoche, auf Platz 21 Summer Jam mit Billy Joe, Kilimanjaro. 2 Plätze nach oben. Die gemeinsame Single steht jetzt seit 20 Wochen in den Charts und erreichte in ja, ihrer stärksten Phase sogar Platz 2. Ja, ich finde es mega, mega, was für Hits oder Songs überhaupt in solche Platzierungen sich reinschlängeln, sich durchbeißen. Das ist wirklich sehr, sehr interessant. Und darum mag ich auch, also ich sag's ganz ehrlich, I love the Chartbreaker. Nicht, weil ich es moderiere, sondern weil ich einfach voll super finde. Da hat man einfach

abwechslungsreiche Musik, manchmal ein bisschen ältere, meistens sehr aktuelle und deswegen, ja, finde ich es einfach mega genial. Ich weiß, Eigenlob stinkt, aber ihr müsst ja nicht bei mir im Zimmer hocken.

Ja, da sind wir wieder mit dem Chartbreaker-Abend auf eurem, deinem Lieblingsradio. Wir sind bereits bei Platz 18 gelandet. Platz 18, letzte Woche Platz 22. Katy Perry, That One That Got Away. Katy Perry gewinnt 4 Plätze mit 42 Chartwochen, gehört der Titel zu den besonders

ausdauernden Songs dieser Ausgabe. Die beste Platzierung war bislang Rang 16. Platz 17, letzte Woche ebenfalls Platz 17 inne gehabt, Sarah Larsson mit Lush Life. Keine Bewegung, aber jede Menge Ausdauer. Lush Life hält Platz 17 und erreicht seine 95. Chartwoche. Der Song stand in Deutschland bereits an der Spitze. Und das wirklich, wirklich zu 100% bzw. absolut verdient. Und ich würde sagen, wir starten direkt durch, weil wir sind schon ein bisschen hinten dran, weil er wieder so viel quatscht, der Schwab, gell? Jetzt Platz 18 und Platz 17 für euch.

wir surfen jetzt direkt auf Platz 16 zu. Mein Gott, bin ich froh, dass ich nicht mit Kamera sende. Ich bin hier gerade vom Tisch und vom Stuhl runtergejuckt. Ja, ich habe nach meinem Getränk gefasst und habe die Katze am Schwanz gezogen. Und ja, das mehr erzähle ich jetzt nicht. Aber das ist ein Mädchen, also nur mal kurz, um das zumindest klargestellt zu haben. Auf Platz 16, ja, Vorwoche Platz 20, Justin Bieber featuring Nicki Minaj mit Beauty and a Beat. 4 Plätze vorwärts für Justin Bieber und Nicki Minaj, der ehemalige Nummer 1 Hit. Und das nicht nur eine Woche, zwei Wochen, nein, wochenlang befindet sich inzwischen in seiner 38. Chartwoche. Platz 15, Vorwoche Platz 23, Cat's Eye mit Animal. 8 Plätze gewonnen und damit einer der stärksten Aufsteiger der Woche. In der 10. Chartwoche erreichte Animal mit Platz 15 eine neue Höchstposition oder einen persönlichen Rekord. Ja, was ich eigentlich noch so erklären wollte, nö, nix. Jetzt spielen wir auf Platz 16 und 15.

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1: Ich wurde neulich gefragt, warum ich eigentlich so relativ wenig zu den Songs sage. Ganz einfach, dann müsste man eine Stunde länger hinten hinhängen, weil ich komme so schon immer ganz knapp rum um die Zeit. Also ich hatte schon Sendungen, da habe ich wirklich manche Lieder, so die letzten oder Songs, die letzten 5 Songs oder so, fast eine Minute gekürzt, sonst wäre es nicht mehr gegangen. Ja, also soll jetzt keine Entschuldigung sein, also wegen mir könnte man ja nach hinten verlängern. Da müsste ich mal, ja, also wenn ihr das möchtet, schreibt einfach eure Kommentare bei Facebook auf Sascha Mario Kassner oder ja, schreibt doch mal das LautFM Stationsnetzwerk an. Ich habe jetzt nichts gesagt. Auf Platz 14, Vorwoche Platz 18, Baby Rexha mit Faithless New Religion. 4 Positionen nach oben, die ungewöhnliche Verbindung von Baby Rexha und Faithless kommt mittlerweile auf 30 Chartwochen. Der bisherige Peak liegt auf Platz 8. Platz 13, Vorwoche Platz 10, Taylor Swift mit The Fate of Ophelia. 3 Plätze abwärts und damit der Biggest Dropper unter den Titeln, die in den aktuellen Top 30 geblieben sind. Die Bilanz bleibt dennoch stark. 53 Chartwochen und eine frühere Nummer 1 Platzierung. Eigentlich nicht nur eine, so Fate of Ophelia wollte ja Platz 1 eigentlich gar nicht mehr rausrücken, wenn man so genau mal hinschaut. Genau. Ja, und ich würde sagen, Platz 14 machen wir mal so richtig schön. Ja, ich wollte eigentlich noch sagen, ja, wer es heiß, finden wir es raus. Ja, der Chartbreak ist jede Woche heiß, brandaktuell. Und damit auch ein herzliches Dankeschön an die GfK Entertainment Group, dass ich eine Ausnahmegenehmigung bekommen habe, um die Top 30 für euch zu machen jede Woche. Genau. 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

0: mich hat gerade auch so eine ganz nette Frage erreicht über Facebook. Nein, ich bekomme natürlich die Songs nicht geschenkt. Auch ich muss meine Songs regulär kaufen. Da gibt es ganz verschiedene Quellen, wo ich sie kaufe. Eigentlich ja das große A, sage ich jetzt mal, meistens. Genau, also ich bekomme die Songs leider auch nicht spendiert, auch nicht von der GfK. Aber ich sage einfach, so bringe ich auch einfach meinen Teil mit ein, um die Sänger oder Künstler und Bands zu unterstützen. Genau. Und auf Platz 12 haben wir auch einen Mega-Ausnahmekünstler. Ich mag ihn unwahrscheinlich gerne. Alex Warren auf Platz 12, letzte Woche auf Platz 19 mit Ordinary. 7 Plätze gewonnen. Ordinary setzt seinen außergewöhnlichen langen Lauf fort. Der frühe Spitzenreiter oder frühere Spitzenreiter steht inzwischen seit 87 Wochen in den deutschen Charts. Er war immerhin 8-mal Platz 1. Auf Platz 11, die Vorwoche ebenfalls Platz 11 eingenommen. Diesen Song kann ich eigentlich ehrlich gesagt überhaupt nicht leiden, aber naja, gut, ich bin offen für alles, was die Musik angeht. Hardwick, 7 Mann. Unverändert auf Platz 11. Der Titel befindet sich in seiner 5. Chartwoche und lag bislang maximal auf Position 7. Also kann man nicht meckern. 7 Mann auf Platz 7, ab durch die Mitte. Ja, genau.
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ich wollte euch ja noch was erzählen. Also die, die mich näher kennen oder mit denen ich ein bisschen mehr im Austausch stehe, wissen das ja schon. Weil, ja, das ist halt typisch Fettnäpfchen, Sascha. Ganz einfach. Ich bin heute Morgen an, also ich bin ja Filialleiter in einer Firma. So, bin heute Morgen von meinem Geschäftsinhaber angerufen worden. Der Kollege ist noch nicht da. Wann kommt denn da jemand? Wir machen ja gleich auf. Das waren so ungefähr 13 Minuten vor Öffnung. Okay, ich komm, Chef, kein Problem, ich bin da. Zieh mich an und mach und tu und renn und schnell Zähne putzen, neben Hose hochziehen und keine Ahnung. Ja, auf jeden Fall bin ich dann eben mit Uber hingefahren, aus dem Auto ausgestiegen. Ja. Ja, dann stand ich ohne Hose da. Genau. Wenigstens hatte ich eine saubere Unterhose an. Gell? Das muss man ja noch schon so sagen, ne? Und dann habe ich mir auch gedacht, okay, beim Hochziehen ist mir dann aufgefallen, ich habe die Hose auch noch verkehrt rum angehabt. Also das wollte ich euch jetzt nicht vorenthalten. Also ja, ich bin da einfach bekannt, ich bin der Fettnäpf-Mann, genau. Und jetzt geht's weiter mit Platz 10, weg von mir, letzte Woche auf Platz 12, Sido mit Issa. Sido kehrt mit einem Plus von 2 Plätzen in die Top 10 zurück. Der Song ist seit 7 Wochen notiert und schafft es bereits bis auf Rang 2. Auf Platz 9, Vorwoche Platz 7, Summer Jam und Jirin David mit Mo Money Mo Haters. 2 Plätze abwärts, aber weiterhin sicher in den Top 10. In 8 Chartwochen erreichte die Zusammenarbeit als höchste Position Platz Nummer 2. Ja, ich lese hier gerade Kopfkino. Das hätte ich gerne gesehen. Ja, das glaube ich, dass ihr das gerne gesehen habt. Das war frei echt peinlich, weil um die Zeit ist bei uns da in der Straße, also es ist beim Bahnhof, dann doch sehr viel los. Jetzt geht's.

Ja, ich habe mich auch ready gemacht. Wir sind auf Platz 8. Also in den Top 10 sind wir auf jeden Fall schon mal richtig gut gelandet. Platz 8 Vorwoche, Platz 14 Adela mit Ain't in L.A. 6 Plätze aufwärts und eine neue Bestmarke. Adela erreicht in der 7. Chartwoche erstmals Rang 8. Ja, irgendwie verfolgt mich das zurzeit. 7, 8, 8, 7. Platz 7, Vorwoche, Platz 8. Hä? Wir sind Helden. Von hier an blind. Ein Platz gewonnen für Wir sind Helden. Der Titel steht seit 17 Wochen in der aktuellen Chartgeschichte und erreichte bislang Rang 3 als beste Platzierung. Ja, ich finde ihn eigentlich, wenn ich ehrlich bin, sehr interessant, auch ein bisschen tiefgängig und man kann wirklich damit was anfangen.

Ja, gut, ich weiß weiter und ich weiß auch, wo wir sind, auch wenn ich bin blind. Ja, Platz 6, The Killers, habe ich für euch dabei. Und zwar ein Megasong, Mr. Brightside, letzte Woche auch schon auf Platz 6. Der Song bleibt unverändert auf Platz 6 und erreicht damit erneut seinen bisherigen Peak, also die Höchstplatzierung. Mit 103 Chartwochen ist Mr. Brightside der drittlängste Dauerläufer in

0: unseren Top 30. Auf Platz 5, Vorwoche Platz 9, DJ Goya mit Michiko. 4 Plätze nach oben und damit erstmals in den Top 5. Nach 15 Chartwochen stellt Michiko auf Rang 5 eine neue Höchstplatzierung auf. Und ich muss sagen, ich finde den Song eigentlich ehrlich richtig, richtig cool. Auch The Killers mit Mr. Brightside, einfach ein mega, mega Song. Und den habe ich, oder die Songs habe ich für euch natürlich dabei. Heute, Montag, 22 bis 0 Uhr, der Chartbreaker-Abend mit eurem Sascha Mario Kassner aus dem Sendestudio im Schwabeland im Millertal aus, ja, Weißenhorn. Ich freue mich, dass ihr eingeschaltet habt. Auch herzlich willkommen alle neu eingeschalteten Hörer auf eurem Lieblingsradio, weil heute ist einfach der Abend der Abende in der Woche, wo die Deutschen die Songs, beziehungsweise wo die Songs der Deutschen gespielt waren. Die besten Songs, die beliebtesten Songs und die meist verkauften und vorgehörten Songs. Vorgehörten, würde ich gerade sagen. Ja, jetzt Platz 6.
1: Platz 6.

0: kommen wir auf Platz 4 oder zu Platz 4. Diesen Song liebe ich. Leider ist er ein bisschen zu spät rausgekommen, weil sonst wäre das definitiv für mich der absolute Sommerhit des Jahres geworden, unter Garantie. Auf Platz Nummer 4 für euch dabei habe ich im Gepäck. Let's go auf Platz 3. Hugely Mile, Angel und Ultranate mit Moving to the Sun. Ein Platz nach unten für das internationale Dance-Team. Der Titel hält sich dennoch in der Spitzengruppe und erreicht in seiner 17. Chartwoche bereits Rang 2. Platz 3, Vorwoche auf Platz 5, Tempest City mit Self-Aware. Zwei Plätze aufwärts und ein neuer persönlicher Rekord. Self-Aware landet in seiner 26. Chartwoche erstmals auf Rang 3. Ja, ich mag den Song einfach, weil er einfach richtig sexy ist. Und den kann man einfach, ja, nur mögen. Erinnert mich auch ein bisschen so an die Zeit, wo 50 Shades of Grey dann diese ganze Song so hoch und runter gelaufen sind. Ja, ich weiß, oder beziehungsweise ihr wisst ja, wir haben dieses Jahr das 10-Jährige gehabt am 18. Mai. Und das macht mich natürlich auch stolz, weil dann kann ich auch sehr viel und sehr weit zurückschauen und euch eben über Dinge informieren, die vielleicht gar nicht so alltäglich sind. Und ich würde sagen, ab durch die Mitte mit Platz 4, das habe ich heute nämlich noch gar nicht gesagt. Ab durch die Mitte.
1: Platz 4.

Wir kommen zu Platz 2 und 1 und dann eigentlich muss ich mich leider schon verabschieden, weil sonst wird es ein bisschen eng. Genau, auf Platz 2, Let's Way ebenfalls auf Platz 2, na, rate mal. Die Die von Shakira und Burna Boy. Unverändert auf dem Silberrang. Der Song ist seit 20 Wochen dabei und war in Deutschland bereits die Nummer 1. Ja, Wahnsinn. Nicht nur eine Woche, zwei Wochen, drei Wochen, genau. Platz 1 zur Vorwoche ebenfalls Platz 1. Taylor Swift mit Patient Zero. Taylor Swift verteidigt die Chartspitze. Patient Zero steht in seiner zweiten Chartwoche zum zweiten Mal auf Platz 1. Damit bleibt an der Spitze alles unverändert. Ja, das war jetzt eigentlich schon die vollständige Auflistung der Top 30 der deutschen offiziellen Singlecharts. Genau. Mein Name ist Sascha Mario Kassner, aka Blue Baloo. Und ich freue mich, dass ihr eingeschaltet habt, wieder am Chartbreaker-Abend von 22 bis 0 Uhr am Montag. Und ich freue mich natürlich, wenn ihr nächste Woche auch wieder einschaltet. Schaut einfach mal vorbei auf der Chartbreaker-Seite von Facebook oder auch chartbreaker.net. Da läuft natürlich auch einiges. Da wird ich nachher auch gleich die neuen Sonderkategorien hochladen, dass ihr natürlich immer auf dem Laufenden seid. So, ciao, ciao, bye, bye, bussi, bussi. Bleibt mir gewogen, schaltet wieder ein. Selbe Stelle, selbe Welle. Euer Sascha Mario Kassner, der bissle verrückte Chartbreaker.

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Jetzt habe ich hier deine Latein mit Vario Air. Danach habe ich hier Thunder Promo mit Sehnsucht und Schmerz. Du grüßt natürlich alle neu zugeschaltete Hörer hier zu meiner Sendung. Am Mic ist natürlich eure Anna.

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2: 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Eure Sandri ist am Hörer.
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1: Ich habe euch viele verschiedene Lieder mitgebracht. Seid gespannt. Und nun wünsche ich euch viel Spaß bei meiner Sendung. United States Government.

geschickt, der rechte Läufer der Ungarn. Am Ball. Er hat den Ball verloren diesmal gegen Schäfer. Schäfer nach innen geflankt. Kopfball abgewehrt aus dem

Ja, ich sage mal die ersten drei Lieder an. Giovanni Zarella und Pietro Lombardi mit Senza Tu. Dann Herbert Kekkeling mit Glaub an dich. Dann nochmal Giovanni und Jana Ina Zarella mit Così sei tu. Viel Spaß!

Ja, als nächstes Quen mit so stelle ich mir den Frieden vor. Ja, ich stelle mir auch viel Frieden auf Erden vor, dann sind die Menschen auch zufrieden. Dann Giggo mit Chicken Song und dann Jessie und die Rippers mit Forever.

Ja, ab geht's!

0: Ja, als nächstes Kathi Karrenbauer. Sie ist bekannt aus Frauenknast hinter Gittern, die Serie. Sie singt Ich komme durch. Dann Christina Bach mit Phantom of the Opera. Dann Luna mit Para Papa Papa. Genau, viel Spaß!
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Ja, als nächstes Marc O. mit Tears Don't Lie. Dann Matthias Reim, Doch da war mehr. Und Andrea Berg mit Seemann, deine Heimat ist das Meer. Viel Spaß. Und dann melde ich mich nochmal.

Ja, gleich kommt ein Lied für meine Mama, die gerade im Krankenhaus ist und ihr das nicht gut geht. Und da schicke ich ihr dieses Lied, Mama, ich liebe dich. Mama, ich hab dich sehr lieb, sehr lieb. Und das singt Maria Vitala. Danach melde ich mich nochmal.

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